0: kalten Nacht mit Tiefsttemperaturen von bis zu 8 Grad starten wir wieder sonnig in den Dienstag. Es werden nämlich 19 Grad in Furtwangen, 21 Grad in Herrenzimmern und in Rosenfeld und in Trossingen werden es bis zu 20 Grad.
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2: Ich bin Tine Klimach. Spaniens Fußballweltmeister sind mit einer großen Party in ihrer Heimat empfangen worden. Bei einer Parade durch die Straßen von Madrid feierten die Spieler mit ihren Fans. Auch der spanische König Felipe hat noch einmal gratuliert.
3: Ein Triumphzug im offenen Bus mit der Aufschrift Könige der Welt, ein mehrstündiges Konzert auf Madrids Prunkplatz Cibeles und 2 Millionen enthusiastische Fans. Spaniens Nationalelf hat den 2. WM-Titel mit einer rauschenden Fiesta gefeiert. Von einem epischen Triumph sprach König Felipe und sagte, ihr habt für ganz Spanien gewonnen, mit dem Kopf und mit dem Herzen. Auch Regierungschef Pedro Sanchez lobte den Teamgeist und machte neuen Druck. Wenn Spanien 2030 die WM ausrichte, könne man nun ja den 3. Titel anstreben. Aus Spanien, Julia Macher.
2: Die Nachfolge von Jens Spahn wird in der kommenden Woche entschieden. Die Bundestagsfraktion der Union kommt Mittwoch nächster Woche zu einer Sondersitzung zusammen, um eine neue Fraktionsspitze zu wählen. Noch ist unklar, wer sein Nachfolger wird. Spahn war am Wochenende zurückgetreten. Offen ist noch die Frage, ob Spahn im Bundestag bleibt oder ob er sein Mandat niederlegt. Wohnen zur Miete ist in Deutschland deutlich teurer geworden. Nach Angaben des Instituts der deutschen Wirtschaft Köln lagen die Angebotsmieten im 2. Quartal bundesweit 4% über dem Vorjahreszeitraum.
4: Vor allem in vielen Großstädten haben die Mieten kräftig zugelegt. Gleichzeitig ist dort das Mietangebot deutlich geschrumpft. Begründung des IW, viele Menschen bleiben in ihren Wohnungen, weil sie ältere Mietverträge mit günstigen Mieten nicht aufgeben wollen. Anders sieht es beim Kauf von Immobilien aus. Die Preise legten bundesweit nur moderat zu. Gleichzeitig gibt es deutlich mehr Angebote. Das sei vor allem eine Folge der gesunkenen Nachfrage und längerer Vermarktungszeiten, heißt es. David Riemer, Nachrichtenredaktion.
2: Die EU verhängt eine Millionenstrafe gegen den Online-Marktplatz AliExpress wegen des Verkaufs illegaler Produkte. Der chinesische Online-Riese muss 550 Millionen Euro zahlen, unter anderem weil gefälschte Kleidung, unsicheres Spielzeug und gefährliche Kosmetika wochenlang nicht von den Plattformen genommen wurden, wie die Europäische Kommission mitteilte.
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1: Nach einer bewölkten Nacht mit Tiefstemperaturen von bis zu 8 Grad starten wir wieder sonnig in den Dienstag. Es werden nämlich 19 Grad in Furtwangen, 21 Grad in Herrenzimmern und in Rosenfeld und in Trossingen werden es bis zu 20 Grad.
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2: Ich bin Tine Klimach. Nach dem Rücktritt von Unionsfraktionschef Jens Spahn kommt die CDU-CSU-Bundestagsfraktion nächste Woche zu einer Sondersitzung zusammen, um über seine Nachfolge zu entscheiden. Sachsen-Anhalts Ministerpräsident Sven Schulze wünscht sich eine rasche Klärung der Nachfolge.
3: Für mich Erwartungshaltung im Wahlkampf ist, dass wir nicht permanent mit Themen aus Berlin unseren Wahlkampf überlagert sehen und dass wir Wahlkampf auch mal machen können, ohne dass wir permanent an den Wahlkampfständen immer auf Berliner Themen angesprochen werden.
2: Und das gelte nicht nur für ihn, sondern auch für die Wahlkämpfer in Berlin und Mecklenburg-Vorpommern. In Sachsen-Anhalt wird am 6. September ein neuer Landtag gewählt. Am 20. September wird dann in Berlin und in Mecklenburg-Vorpommern gewählt. Die Spritpreise sind über das Wochenende erneut gestiegen. Superbenzin der Sorte E10 kostete gestern im bundesweiten Tagesdurchschnitt 2,15 Euro pro Liter und damit 1,1 Cent mehr als am Freitag. Diesel verteuerte sich um 1,6 Cent auf rund 2,18 Euro pro Liter.
4: Bei beiden Kraftstoffen war es der 8. Anstieg in Folge. Verglichen mit dem Preis vor 2 Wochen, als sich die Lage nach dem Ende des Tankrabatts ein wenig beruhigt hatte, ist E10 aktuell fast 14 Cent teurer, Diesel sogar 23 Cent. E10 ist außerdem nur noch gut 5 Cent von seinem Allzeithoch aus dem Jahr 2022 entfernt. Wichtigster Treiber dürfte der seit Anfang des Monats kräftig gestiegene Ölpreis sein. Der ADAC sagt, sollte die Entwicklung anhalten, könnte der bisherige Höchstwert bei E10 überschritten werden. Thomas Leski, Nachrichtenredaktion.
2: Bei einer Gedenkveranstaltung der Bundesregierung zum Jahrestag des gescheiterten Stauffenberg-Attentats auf Adolf Hitler ist es zu einem Eklat gekommen. Ein Verwandter des evangelischen Theologen und NS-Widerstandskämpfers Dietrich Bonhoeffer versuchte, einen Kranz der AfD an der Gedenkstätte im Bendlerblock in Berlin zu entfernen. Sicherheitsmitarbeiter gingen dazwischen. Bei dem Handgemenge wurde der Kranz beschädigt. Zum Sport. Mehr als 1 Million Menschen haben den frisch gekrönten spanischen Fußball-Weltmeistern in Madrid einen triumphalen Empfang bereitet. Bei der Parade im offenen Bus durch das Zentrum Madrids jubelten die begeisterten Menschen ihren Helden um Rodri, Torres und dem Jüngster Yamal zu. Die Spieler tanzten, sangen und stellten immer wieder den gewonnenen WM-Pokal zur Schau. Trotz Hitze feierten Fans und Team bis tief in die Nacht.
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1: Nach einer bewölkten Nacht mit Tiefstemperaturen von bis zu 8 Grad starten wir wieder sonnig in den Dienstag. Es werden nämlich 19 Grad in Furtwangen, 21 Grad in Herrenzimmern und in Rosenfeld und in Trossingen werden es bis zu 20 Grad.
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2: Ich bin Tine Klimach. Spaniens Fußballweltmeister sind mit einer großen Party in ihrer Heimat empfangen worden. Bei einer Parade durch die Straßen von Madrid feierten die Spieler mit ihren Fans. Auch der spanische König Felipe hat noch einmal gratuliert.
3: Ein Triumphzug im offenen Bus mit der Aufschrift Könige der Welt, ein mehrstündiges Konzert auf Madrids Prunkplatz Cibeles und 2 Millionen enthusiastische Fans. Spaniens Nationalelf hat den 2. WM-Titel mit einer rauschenden Fiesta gefeiert. Von einem epischen Triumph sprach König Felipe und sagte, ihr habt für ganz Spanien gewonnen, mit dem Kopf und mit dem Herzen. Auch Regierungschef Pedro Sanchez lobte den Teamgeist und machte neuen Druck. Wenn Spanien 2030 die WM ausrichte, könne man nun ja den 3. Titel anstreben. Aus Spanien, Julia Macher.
2: Die Nachfolge von Jens Spahn wird in der kommenden Woche entschieden. Die Bundestagsfraktion der Union kommt Mittwoch nächster Woche zu einer Sondersitzung zusammen, um eine neue Fraktionsspitze zu wählen. Noch ist unklar, wer sein Nachfolger wird. Spahn war am Wochenende zurückgetreten. Offen ist noch die Frage, ob Spahn im Bundestag bleibt oder ob er sein Mandat niederlegt. Wohnen zur Miete ist in Deutschland deutlich teurer geworden. Nach Angaben des Instituts der deutschen Wirtschaft Köln lagen die Angebotsmieten im 2. Quartal bundesweit 4% über dem Vorjahreszeitraum.
4: Vor allem in vielen Großstädten haben die Mieten kräftig zugelegt. Gleichzeitig ist dort das Mietangebot deutlich geschrumpft. Begründung des IW, viele Menschen bleiben in ihren Wohnungen, weil sie ältere Mietverträge mit günstigen Mieten nicht aufgeben wollen. Anders sieht es beim Kauf von Immobilien aus. Die Preise legten bundesweit nur moderat zu. Gleichzeitig gibt es deutlich mehr Angebote. Das sei vor allem eine Folge der gesunkenen Nachfrage und längerer Vermarktungszeiten, heißt es. David Riemer, Nachrichtenredaktion.
2: Die EU verhängt eine Millionenstrafe gegen den Online-Marktplatz AliExpress wegen des Verkaufs illegaler Produkte. Der chinesische Online-Riese muss 550 Millionen Euro zahlen, unter anderem weil gefälschte Kleidung, unsicheres Spielzeug und gefährliche Kosmetika wochenlang nicht von den Plattformen genommen wurden, wie die Europäische Kommission mitteilte.
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1: Nach einer bewölkten Nacht mit Tiefstemperaturen von bis zu 8 Grad starten wir wieder sonnig in den Dienstag. Es werden nämlich 19 Grad in Furtwangen, 21 Grad in Herrenzimmern und in Rosenfeld und in Trossingen werden es bis zu 20 Grad.
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2: Ich bin Tine Klimach. Nach dem Rücktritt von Unionsfraktionschef Jens Spahn kommt die CDU-CSU-Bundestagsfraktion nächste Woche zu einer Sondersitzung zusammen, um über seine Nachfolge zu entscheiden. Sachsen-Anhalts Ministerpräsident Sven Schulze wünscht sich eine rasche Klärung der Nachfolge.
3: Für mich Erwartungshaltung im Wahlkampf ist, dass wir nicht permanent mit Themen aus Berlin unseren Wahlkampf überlagert sehen und dass wir Wahlkampf auch mal machen können, ohne dass wir permanent an den Wahlkampfständen immer auf Berliner Themen angesprochen werden.
2: Und das gelte nicht nur für ihn, sondern auch für die Wahlkämpfer in Berlin und Mecklenburg-Vorpommern. In Sachsen-Anhalt wird am 6. September ein neuer Landtag gewählt. Am 20. September wird dann in Berlin und in Mecklenburg-Vorpommern gewählt. Andy Burnham ist neuer Premierminister des Vereinigten Königreichs. König Charles beauftragte den Chef der sozialdemokratischen Labour-Partei mit der Regierungsbildung. Anschließend hielt Burnham in der Downing Street seine Antrittsrede und verkündete seinen 10-Jahres-Plan.
4: Burnham versprach, die soziale Krise im Land anzugehen. Als erste große Aufgabe will er die Wohnungslosigkeit beenden. Außerdem kündigte er schnelle Hilfe gegen die hohen Lebenshaltungskosten an. Denkbar sind niedrigere Bustarife und Entlastungen bei den Energiepreisen. Wirtschaftspolitisch verspricht der neue Premier weniger Zentralismus und Privatisierung, dafür mehr regionale Machtverteilung. Dabei will er die Schuldenregeln einhalten und vorhandene Ausgaben neu gewichten. Auch bei der Öl- und Gasförderung ist ein Kurswechsel geplant. Aus London, Philipp Detlefs.
2: In Italien ist es nach dem Tod eines Einwanderers aus Marokko bei einem Polizeieinsatz in mehreren Städten zu Protesten gekommen. In der Universitätsstadt Bologna, wo der 42-Jährige am Sonntag starb, versammelten sich mehrere tausend Menschen in der Innenstadt. Im Anschluss an die Kundgebung gab es Krawalle. Die Polizei setzte daraufhin Wasserwerfer und Tränengas ein. Mindestens 11 Menschen wurden verletzt. Zum Sport. Rund 2 Millionen Menschen haben den frisch gekrönten spanischen Fußball-Weltmeistern in Madrid einen triumphalen Empfang bereitet. Bei der Parade im offenen Bus durch das Zentrum Madrids jubelten die begeisterten Menschen ihren Helden wie Rodri, Torres und den Youngster Lamine Yamal zu. Die Spieler tanzten, sangen und stellten immer wieder den gewonnenen WM-Pokal zur Schau. Trotz Hitze feierten die Menschen bis tief in die Nacht.
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8: Guten Morgen zusammen, das ist der Dienstag. Auf geht's in diesen Tag. Vielleicht macht er gerade den ersten Blick ins Handy. Was steht heute so an? Also sortiert euch mal und dann raus aus dem Bett oder Haus. Jetzt mit Roxette, Listen to Your Heart. Ich bin Susanka, schönen guten Morgen zusammen.

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0: Schönen guten Morgen an diesem Dienstag und vielleicht macht ihr euch ja gerade euer Essen fertig, euer Mittagspaket fürs Büro. Heute ist übrigens Tag des Junk Foods und ich würde ja ganz gerne mal wissen, esst ihr überhaupt Junk Food oder seid ihr dagegen? 0172 577 1677. Anja aus Schramberg.
1: Ich stehe so gar nicht auf Fast Food. Nicht etwa, weil es nicht schmeckt oder nicht lange sättigt, sondern sind wir mal ehrlich, wer hat jemals einen heißen Burger bekommen?
0: Egal was ist, jetzt aber erstmal Müsli oder Brötchen und dann auf in den Tag. Antenne 1 Neckarburg, Rock und Pop hier, schönen guten Morgen.

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1: Der Dienstag startet in der Region leicht bewölkt. In Triberg und Rottweil haben wir 12 Grad. In Bubsheim haben wir 13 Grad und in Dormettingen kommen wir morgens auf die 14 Grad. Heute kann man mit Höchsttemperaturen von bis zu 21 Grad rechnen. Vereinzelt könnten auch ein paar Wolken aufziehen. Der Mittwoch wird dann wieder schön sonnig mit Höchsttemperaturen von bis zu 25 Grad.
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2: Ich bin Katrin Müller. Spaniens Fußballweltmeister sind mit einer großen Party in ihrer Heimat empfangen worden. Bei einer Parade durch die Straßen von Madrid feierten die Spieler mit ihren Fans. Auch der spanische König Felipe hat noch einmal gratuliert.
3: Ein Triumphzug im offenen Bus mit der Aufschrift Könige der Welt, ein mehrstündiges Konzert auf Madrids Prunkplatz Cibeles und 2 Millionen enthusiastische Fans. Spaniens Nationalelf hat den zweiten WM-Titel mit einer rauschenden Fiesta gefeiert. Von einem epischen Triumph sprach König Felipe und sagte, ihr habt für ganz Spanien gewonnen, mit dem Kopf und mit dem Herzen. Auch Regierungschef Pedro Sanchez lobte den Teamgeist und machte neuen Druck. Wenn Spanien 2030 die WM aus könne man nun ja den dritten Titel anstreben. Aus Barcelona, Julia Macher.
2: Die Deutsche Bahn plant ein Alkoholverbot an allen 5.400 Bahnhöfen in Deutschland. Künftig soll bundesweit untersagt sein, auf Bahnsteigen oder in Bahnhofshallen Bier, Wein, Schnaps oder anderen Alkohol zu trinken. Die flächendeckende Umsetzung soll bis Mitte Oktober abgeschlossen sein.
4: Bisher gilt ein Alkoholverbot vor allem an großen deutschen Bahnhöfen wie Frankfurt, Hamburg oder Köln. Bald soll es dann überall gelten, außer in der Gastronomie am Bahnhof. Die Bahn verspricht sich davon mehr Sicherheit und weniger Streitigkeiten. Entsprechende Erfahrungen hat sie unter anderem am Hauptbahnhof Hamburg gemacht. Nachdem Alkohol dort verboten war, ging die Zahl der Auseinandersetzungen spürbar zurück. Das Sicherheitsgefühl für Reisende habe sich verbessert, hieß es, und es gab weniger zu reinigen. Tine Klimach, Nachrichtenredaktion.
2: Der neue britische Premier Andy Burnham hat die größten Veränderungen der letzten 40 Jahre angekündigt. Burnham sprach von einem Wendepunkt für Großbritannien, nachdem er von König Charles mit der Regierungsbildung beauftragt worden war. Als erstes werde er eine Anweisung erteilen, um die Obdachlosigkeit auf den Straßen am Land zu beenden, so Burnham. Fast jede zweite Bewilligung der neuen staatlichen E-Auto-Förderung geht an einkommensschwächere Haushalte. Bis zum 10. Juli entfielen fast 50% der bewilligten Anträge auf Haushalte mit einem zu versteuernden Einkommen von bis zu 45.000 Euro. Das steht in einer Antwort der Bundesregierung auf eine Anfrage der Linken. Insgesamt seien bis zu diesem Stichtag rund 17.230 Anträge bewilligt worden, hieß es.
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5: Mit Lena Schaffer, schönen guten Morgen. Die Stadt Speichingen unterstützt Familien auch im neuen Schuljahr finanziell. Der Familienpass ist für berechtigte Familien ab dem 17. August im Bürgerbüro erhältlich. Er bringt günstigere Kita- und Betreuungsgebühren sowie Freibadrabatte. Die Stadt will damit allen Kindern gleiche Chancen ermöglichen. Beim Stadtradeln sind in Baden-Württemberg gerade richtig viele Menschen unterwegs. Viele Städte und Landkreise haben ihre Aktion aber inzwischen auch schon beendet und zählen die Kilometer zusammen. Karlsruhe kommt auf fast 1,5 Millionen Kilometer, der Kreis Reutlingen auf knapp 1,3 Millionen. Auch Konstanz hat ordentlich vorgelegt. Dort sind mehr als 300.000 Kilometer zusammengekommen, so viele wie noch nie.
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6: Auf den Straßen ist nichts los, ihr habt eine freie Fahrt.
0: Achtung, den neuesten Blitzer.
6: Es steht ein Blitzeranhänger auf der B27 Neukirch Richtung Rottweil im zweispurigen Bereich und hier ist 80 erlaubt. Und ein weiterer Blitzeranhänger, der steht in Hüfingen in der Donau-Eschinger Straße. Und falls ihr uns auch Staus oder Blitzer melden wollt, dann schreibt uns sehr gerne per WhatsApp unter 0172 577 1677 und habt noch eine gute Fahrt.
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7: Ich wünsche einen schönen Start in diesen Tag und heute jährt sich ein, ich würde sagen, peinliches Ereignis. Vor 37 Jahren ist das hier im TV passiert. Das waren Milli Vanilli. Hier ist der Betrug aufgeflogen. Sie haben ja jahrelang nicht wirklich selbst gesungen. Und als das Playback hing in einer TV-Show, sind sie von der Bühne gestürmt. Und damit kam alles raus. Mehr Musikgeschichte gleich im Tagebuch der großen Hits nach den nächsten beiden Hits. Guten Morgen.

0: Noch eine gute Woche und dann sind wir drin in den Sommerferien. Schönen guten Morgen, hier ist Antenne 1 Neckarburg, Rock und Pop. Ich bin Susanka und während ihr euch vielleicht anzieht, hier etwas Geschichtswissen.
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2: 21. Juli 1989. 007 Fans in Deutschland sind voller Vorfreude, denn es dauert nicht mehr lang, bis James Bond 007 Lizenz zum Töten in die Kinos kommt. In Amerika und Großbritannien, da ist der Film schon draußen zu dem Zeitpunkt und die Leute, die feiern nicht nur den Streifen, sondern auch seinen Soundtrack. Der große Titelsong im Film License to Kill, gesungen von Gladys Knight. Der Film ist der zweite und letzte, in dem Timothy Dalton James Bond spielt. Die Produzenten des Films, die haben deshalb was ganz Besonderes vor. Sie wollen den Film ernster, aber auch irgendwie kantiger machen als alle Bond-Streifen vorher. Und das gelingt ihnen auch. Und wenn der Film eben diese gewisse Nüchternheit hat, dann braucht der Titelsong das natürlich auch. Gladys Knight Song hat deswegen zwar natürlich das typische, gigantische Feeling, das halt auch so ein James-Bond-Song nun mal braucht, aber er klingt eben auch ein bisschen kerniger und hat diese ordentliche Portion Power. Die perfekte Mischung für 007. Lizenz zum Töten. Bond.

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Antenne 1 Neckarburg, Rock und Pop, guten Morgen zusammen. Jetzt kommen wir zu Chesney Hawkes, der eigentlich zuerst Schauspieler war. Und im Film Buddy's Song, wo er mitgespielt hat, die Hauptrolle, da lief The One and Only als Titelsong. Das Ding ist eingeschlagen wie eine Eins, sollte aber sein einziger Hit bleiben. Hier ist Chesney Hawkes, The One and Only aus dem Jahr 91.

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4: Der Dienstag startet in der Region leicht bewölkt. In Triberg und Rottweil haben wir 12 Grad. In Bubsheim haben wir 13 Grad und in Dormettingen kommen wir morgens auf die 14 Grad. Heute kann man mit Höchsttemperaturen von bis zu 21 Grad rechnen. Vereinzelt könnten auch ein paar Wolken aufziehen. Der Mittwoch wird dann wieder schön sonnig mit Höchsttemperaturen von bis zu 25 Grad.
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5: Mit Lena Schaffer, schönen guten Morgen. 2 Krankenkassen wollen ihre Kräfte bündeln. Die Vivida BKK aus Villingen-Schwenningen und die BKK Scheufelen planen eine Fusion. Der Start soll zum Jahreswechsel erfolgen. Zusammen wären fast 500.000 Menschen versichert. Für Kunden soll sich vor Ort nichts ändern. Die regionalen Standorte sollen bestehen bleiben. Baden-Württemberg will unabhängiger von Öl und Gas werden. Die 9 Universitäten im Land stellen in Stuttgart fast 100 Forschungsprojekte vor. Dabei geht es zum Beispiel darum, wie fossile Rohstoffe und Energieträger durch nachhaltige Alternativen ersetzt werden können. Die Forschung soll nicht nur dem Klima helfen, sondern auch Arbeitsplätze und Unternehmen im Land sichern. Mit dabei ist unter anderem Landesforschungsministerin Olschowski.
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6: Auf den Straßen ist nichts los, ihr habt eine freie Fahrt.
0: Achtung, den neuesten Blitzer.
6: Es steht ein Blitzeranhänger auf der B27 Neukirch Richtung Rottweil im zweispurigen Bereich und hier ist 80 erlaubt. Und ein weiterer Blitzeranhänger, der steht in Hüfingen in der Donau-Eschinger Straße. Und falls ihr uns auch Staus oder Blitzer melden wollt, dann schreibt uns sehr gerne per WhatsApp unter 0172 577 1677 und habt noch eine gute Fahrt.
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7: Guten Morgen zusammen an diesem Dienstag. Jetzt kommen die Scorpions und Klaus Meine, der Frontman, der hat ja fast mal seine Stimme verloren. Das war Anfang der 80er. Da musste er operiert werden an den Stimmbändern. Hat alles funktioniert, wobei ich finde, er klingt ja immer so ein bisschen heiser. Aber das macht's so besonders. Hier sind die Scorpions, still loving you. Ich bin Susanka, schönen guten Morgen.

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0: Alex Max Band. Schönen guten Morgen an diesem Dienstag. Ich bin Susanka. Kommt gut in diesen Tag. Gleich mit Slade und Far, Far Away.
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2: Annika Schubert hier. Hallo. Die Mama oder die Oma brauchen Hilfe beim Waschen, Anziehen oder auch beim Essen. Angehörige pflegen einige von uns. Wie kann aber häusliche Pflege gut gelingen? Wir haben mit Ulrike Betzler vom Pflegestützpunkt Tuttlingen dazu geredet.
3: Miteinander am besten besprechen, wie schaffen wir das gemeinsam. Alleine zu sein ist immer schwierig. Also, und wenn das nicht möglich ist, wenn man keine Angehörige hat, einfach rechtzeitig zu uns kommen. Wir haben ein Netzwerk hinter uns, wo wir dann einfach auch Hilfe anbieten können oder rechtzeitig auch das Netzwerk mit einschalten können.
2: Und ein Netzwerk ist wirklich wichtig, denn Pflege, das ist kein leichter Job. Und Hilfe annehmen, wenn es um die Liebsten geht, das ist auch nicht leicht.
3: Das ist so ein Umdenken, der Pflegende denkt, das ist meine Pflicht, das muss ich machen. Und irgendwann entdeckt er, dass er diese Stunde dann einfach auch Zeit hat für sich, dass oftmals hinterher das Frühstück viel entspannter abläuft. Und das sind so kleine Sachen, einmal in der Woche Unterstützung durch den Pflegedienst, das hilft zum Durchatmen.
2: Hilfe ist wichtig, gerade in der Pflege. Genau darum gibt es den Pflegestützpunkt Tuttlingen. Die bieten Informationen und Beratung rund um die Pflege für den Landkreis Tuttlingen an. Und das Beste, der Pflegestützpunkt Tuttlingen kommt jetzt auch direkt zu euch. Sie sind auf den Wochenmärkten im Landkreis unterwegs.
3: Wir werden wahrgenommen. Wir sehen, dass die Leute erst mal zu uns rüber gucken oder einem vorbeigehen, nochmals hier stehen bleiben oder gucken. Und dann denke ich, es ist schon mal die halbe Miete.
2: Diese Woche sind sie am Donnerstag in Trossingen und am Freitag in Geisingen auf dem Wochenmarkt. Und kommende Woche dann in Friedingen und in Aldingen.
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0: So klingt der Start in den Dienstag. Guten Morgen zusammen. Ihr hört Antenne 1 Neckarburg, Rock und Pop. Und wir gratulieren wie immer allen Geburtstagskindern heute. Und zu euch gehört auch Cat Stevens. Der wird 78 Jahre alt. Und damit schönen Start in den Tag.
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1: Der Dienstag startet in der Region leicht bewölkt. In Triberg und Rottweil haben wir 12 Grad. In Bubsheim haben wir 13 Grad und in Dormettingen kommen wir morgens auf die 14 Grad. Heute kann man mit Höchsttemperaturen von bis zu 21 Grad rechnen. Vereinzelt könnten auch ein paar Wolken aufziehen. Der Mittwoch wird dann wieder schön sonnig mit Höchsttemperaturen von bis zu 25 Grad.
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2: Ich bin Katrin Müller. Die Deutsche Bahn plant ein Alkoholverbot an allen 5.400 Bahnhöfen in Deutschland. Künftig soll es bundesweit untersagt sein, auf Bahnsteigen oder in Bahnhofshallen Bier, Wein, Schnaps oder anderen Alkohol zu trinken. Die flächendeckende Umsetzung soll bis Mitte Oktober abgeschlossen sein. Bahnchefin Evelyn Paller sagte der Bild, die Einhaltung des Verbots werde von den DB-Sicherheitskräften und der Bundespolizei überwacht. In dem Waldbrandgebiet in Spanien wird die Lage immer ernster. Das nordöstlich von Madrid wütende Feuer breitet sich sehr schnell aus. Auch in Frankreich kämpft die Feuerwehr im Süden des Landes und auf der Mittelmeerinsel Korsika weiter gegen mehrere Brände.
3: In Spanien mussten inzwischen rund 1200 Menschen aus 30 gefährdeten Ortschaften evakuiert werden. Vor allem der starke Wind von rund 50 Kilometern pro Stunde facht die Flammen bisher immer wieder an. Hunderte Einsatzkräfte und rund 45 Löschflugzeuge sind im Einsatz und haben bisher ein Übergreifen der Flammen auf Ortschaften verhindert. Auch in Frankreich kämpft die Feuerwehr im Hinterland von Saint-Tropez gegen einen allerdings viel kleineren Brand. 4 Häuser und 15 Autos wurden zerstört. Aus Paris, Michael Evers.
2: Knapp die Hälfte der bisher bewilligten Anträge auf die neue E-Auto-Förderung ist an Haushalte mit einem Jahreseinkommen von bis zu 45.000 Euro gegangen. Das geht aus einer Antwort der Bundesregierung auf eine Anfrage der Linken im Bundestag hervor. Die fordert dennoch Nachbesserungen bei der Förderung.
4: Ja, die soziale Staffelung bei der Förderung greift teilweise. Auch Menschen, die eher weniger verdienen, nutzen die Prämie, heißt es aus der Linksfraktion. Dennoch könnten sich viele Menschen mit geringem Einkommen trotz Prämie kein neues Elektroauto leisten. Deshalb müsse ab spätestens kommenden Jahr auch der Kauf gebrauchter E-Autos gefördert werden. Nach dem aktuellen Modell gibt es für ein neues E-Auto bis zu 6.000 Euro vom Staat dazu. Wie viel genau richtet sich nach dem Einkommen und ob jemand Kinder hat? Jan-Henner Reitze, Nachrichtenredaktion.
2: Spaniens Fußballweltmeister sind mit einer großen Party in ihrer Heimat empfangen worden. Bei einer Parade durch die Straßen von Madrid feierten die Spieler mit ihren Fans bis tief in die Nacht. Auch der spanische König Felipe hat nochmal gratuliert. Wie es mit Argentiniens Superstar Lionel Messi weitergeht und ob er nach dem verlorenen Finale im Nationalteam bleibt, ist noch offen.
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5: Mit Lena Schaffer, schönen guten Morgen. Die Stadt Speichingen unterstützt Familien auch im neuen Schuljahr finanziell. Der Familienpass ist für berechtigte Familien ab dem 17. August im Bürgerbüro erhältlich. Er bringt günstigere Kita- und Betreuungsgebühren sowie Freibadrabatte. Die Stadt will damit allen Kindern gleiche Chancen ermöglichen. Beim Stadtradeln sind in Baden-Württemberg gerade richtig viele Menschen unterwegs. Viele Städte und Landkreise haben ihre Aktion aber inzwischen auch schon beendet und zählen die Kilometer zusammen. Karlsruhe kommt auf fast 1,5 Millionen Kilometer, der Kreis Reutlingen auf knapp 1,3 Millionen. Auch Konstanz hat ordentlich vorgelegt. Dort sind mehr als 300.000 Kilometer zusammengekommen, so viele wie noch nie.
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6: Vorsicht auf der Lippachtalstraße zwischen Mahlstetten und Mülheim an der Donau liegt ein totes Reh auf der Straße. Bitte fahrt hier vorsichtig.
0: Achtung, den neuesten Blitzer.
6: A81 Richtung Stuttgart. Bei der Ausfahrt Herrenberg wird geblitzt. Und Blitzeranhänger gibt es auch noch in der Region. B27 Richtung Rottweil im zweispurigen Bereich. Hier ist 80 erlaubt. Und in Hüfingen in der Donaueschinger Straße steht ebenfalls ein Blitzeranhänger. Wenn ihr noch Staus oder Blitze habt, dann schickt sie uns per WhatsApp direkt ins Studio an 0172 577 16 77.
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7: Guten Morgen zusammen an diesem Dienstag. Jetzt kommt The Police. Und Sting, der war Grundschullehrer früher. Also was ganz Solides hat er eigentlich gelernt, hat in allen möglichen Fächern unterrichtet. Und zwar als Mr. Gordon Matthew Sumner. Zu der Zeit ist aber auch sein Spitzname Sting entstanden, denn Sting heißt so viel wie Stachel und er war dafür bekannt, immer einen schwarz-gelb gestreiften Pulli zu tragen. Das klingt ein bisschen wild. Sah also aus wie eine Biene, die hat einen Stachel, Sting und los ging die Karriere. Hier ist

0: Guten Morgen zusammen. Noch bis Sonntag läuft der Hohenberg-Sommer und wir haben viele Tickets für euch klargemacht. Unter anderem für Gotthard. Die treten jetzt am Donnerstag auf. Wir sprechen mit der Band.
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2: Annika Schubert hier, hallo. Lust auf einen lauten Sommerabend? Dann kommt unbedingt zum Hohenberg Sommer nach Tuttlingen am Donnerstag, denn dort erwartet euch die geballte Hardrock-Power von Gotthard. Es gibt richtig viele Gründe, zum Gotthard-Konzert zum Hohenberg-Sommer zu kommen. Für Stefanie gibt es einen ganz besonderen Grund. Deswegen hat sie bei unserem Gewinnspiel für die Gotthard-Tickets mitgemacht.
3: Der Grund, warum gerade ich die Gotthard-Karten für den 23. Juli auf dem Hohenberg-Sommer gewinnen möchte, ist der, dass mein Sohn am 24.07. Geburtstag hat und er 14 Jahre alt wird. Ich finde, das wäre eine großartige Überraschung. Etwas Eigennutz ist auch dabei, denn ich möchte ihn in Zukunft nicht nur auf irgendwelche Hip-Hop-Konzerte begleiten müssen, sondern möchte ihn lieber als treuer Fan der Rockmusik auf Konzerte begleiten.
2: Und wir fördern jeden treuen Fan der Rockmusik.

0: Denn dies sind später unsere Hörer hier bei Antenne 1, Neckarburg, Rock und Pop. Die Begeisterung für den rockigen Abend ist nicht nur bei Stefanie besonders groß, auch bei Mark Lynn, dem Bassisten von Gotthard.
1: Live ist uns etwas ganz Wichtiges, dass wir jeden Abend, wenn möglich, die Leute begeistern, ins Boot reißen, dass die wirklich einen tollen Abend verbringen.
0: Rockige Power und Begeisterung, das kommt diesen Donnerstag live zum Hohenberg Sommer. Und bei gutem Wetter gibt's auch noch Sunshine-Tickets.
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0: Samstag, guten Morgen zusammen hier bei Antenne 1 Neckarburg Rock und Pop. Linkin Park, die waren ja gerade auf den Bühnen unterwegs mit ihrer Zero World Tour und haben den Fans auch hier in Deutschland alles Mögliche zum Besten gegeben.
1: For our live shows, we always give the fans a taste of all of the eras of the band. I mean, we've played with, you know, we played on stage with Jesus.
0: Sie sind einfach super vielfältig unterwegs, das macht Linkin Park aus. Sie haben schon zusammengearbeitet mit Paul McCartney, mit Jay-Z, mit Steve Aoki, also einem DJ. Sind also sehr vielseitig und das kriegen die Fans auf den Bühnen zu spüren. Linkin Park, In the End, aus dem Jahr 2000, jetzt für euch.

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8: Der Dienstag startet in der Region leicht bewölkt. In Triberg und Rottweil haben wir 12 Grad. In Bubsheim haben wir 13 Grad und in Dormettingen kommen wir morgens auf die 14 Grad. Heute kann man mit Höchsttemperaturen von bis zu 21 Grad rechnen. Vereinzelt könnten auch ein paar Wolken aufziehen. Der Mittwoch wird dann wieder schön sonnig mit Höchsttemperaturen von bis zu 25 Grad.
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9: Mit Lena Schaffer, schönen guten Morgen. 2 Krankenkassen wollen ihre Kräfte bündeln. Die Vivida BKK aus Villingen-Schwenningen und die BKK Scheufelen planen eine Fusion. Der Start soll zum Jahreswechsel erfolgen. Zusammen wären fast 500.000 Menschen versichert. Für Kunden soll sich vor Ort nichts ändern. Die regionalen Standorte sollen bestehen bleiben. Baden-Württemberg will unabhängiger von Öl und Gas werden. Die 9 Universitäten im Land stellen in Stuttgart fast 100 Forschungsprojekte vor. Dabei geht es zum Beispiel darum, wie fossile Rohstoffe und Energieträger durch nachhaltige Alternativen ersetzt werden können. Die Forschung soll nicht nur dem Klima helfen, sondern auch Arbeitsplätze und Unternehmen im Land sichern. Mit dabei ist unter anderem Landesforschungsministerin Olschowski.
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10: Vorsicht auf der Lippachtalstraße zwischen Mahlstetten und Mülheim an der Donau liegt ein totes Reh auf der Straße. Bitte fahrt hier vorsichtig.
0: Achtung, den neuesten Blitzer.
10: A81 Richtung Stuttgart. Bei der Ausfahrt Herrenberg wird geblitzt. Und Blitzeranhänger gibt es auch noch in der Region. B27 Richtung Rottweil im zweispurigen Bereich. Hier ist 80 erlaubt. Und in Hüfingen in der Donaueschinger Straße steht ebenfalls ein Blitzeranhänger. Wenn ihr noch Staus oder Blitze habt, dann schickt sie uns per WhatsApp direkt ins Studio an die 0172 577 16 77.
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11: Guten Morgen zusammen. Der Track, der jetzt kommt, der war in den USA und auch weltweit in vielen Charts auf Nummer 1, wurde aber auch immer wieder zum schlechtesten Song aller Zeiten gekürt. Mit anderen Worten, er polarisiert und das lieben wir. Hier ist Starship, We Built This City und damit schönen guten Morgen zusammen.

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0: Einer der frühen Hits von Aerosmith, Dream On, kommt aus dem Jahr 73. Ihr hört Antenne 1 Neckarburg, Rock und Pop. Es ist Dienstagmorgen und gleich U2 mit Angel of Harlem.
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2: Annika Schubert hier, hallo. Zu Hilfe Ja sagen, das ist extrem schwierig und besonders schwer fällt es, wenn man Angehörige pflegt. Man fühlt sich ja auch irgendwie verantwortlich für Mama und Papa. Das weiß auch Paulina Jamroos vom Pflegestützpunkt in Tuttlingen.
3: Man kann die Hilfe schon im Vorfeld in Anspruch nehmen. Und die Hürde ist sehr groß für Angehörige, für pflegebedürftige Menschen, die Hilfe von außen anzunehmen.
2: Und damit ihr eure Scheu verliert, fährt der Pflegestützpunkt Tuttlingen jetzt zu euch raus. Auf den Wochenmärkten im Landkreis stehen sie euch Rede und Antwort rund um die Pflege.
3: Ziel der Aktion ist es, mit Bürgerinnen und Bürgern ins Gespräch zu kommen und die Beratungs- und Unterstützungsangebote rund um das Thema Pflege vorzustellen.
2: Paulina Jamroos kann euch erzählen, welche Hilfsmittel es in der Pflege gibt, wie man einen Pflegeantrag zum Beispiel stellt oder wo ihr Hilfe bekommt, wenn ihr gepflegt werdet oder sogar selber pflegt.
3: Der Pflegestützpunkt berät Menschen jeden Alters und zwar auch Angehörige, Interessierte. Wir beraten neutral, unabhängig und kostenlos. Jetzt im Juli machen wir eine Tour und sind auf den Wochenmärkten im Landkreis.
2: Und wo seid ihr?
3: Wir sind in Trossingen, wir sind in Friedingen, genau.
2: Und diesen Freitag in Geisingen, kommenden Freitag dann in Aldingen. Also wenn ihr den Stand vom Pflegestützpunkt Tuttlingen auf eurem Wochenmarkt seht, habt keine Scheu und sprecht die Menschen einfach an.
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0: Schönen guten Morgen an diesem Dienstag und vielleicht macht ihr euch ja gerade euer Essen fertig, euer Mittagspaket fürs Büro. Heute ist übrigens Tag des Junk Foods. Und ich würde ja ganz gerne mal wissen, esst ihr überhaupt Junk Food oder seid ihr dagegen? 0172 577 1677. Anja aus Schramberg.
1: Ich stehe so gar nicht auf Fast Food. Nicht etwa, weil es nicht schmeckt oder nicht lange sättigt, sondern, sind wir mal ehrlich, wer hat jemals einen heißen Burger bekommen?
0: Egal was ist, jetzt aber erstmal Müsli oder Brötchen und dann auf in den Tag. Antenne 1 Neckarburg, Rock und Pop hier, schönen guten Morgen.
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1: Der Dienstag startet in der Region leicht bewölkt. In Triberg und Rottweil haben wir 12 Grad. In Bubsheim haben wir 13 Grad und in Dormettingen kommen wir morgens auf die 14 Grad. Heute kann man mit Höchsttemperaturen von bis zu 21 Grad rechnen. Vereinzelt könnten auch ein paar Wolken aufziehen. Der Mittwoch wird dann wieder schön sonnig mit Höchsttemperaturen von bis zu 25 Grad.
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2: Ich bin Katrin Müller. Die Deutsche Bahn plant ein Alkoholverbot an allen 5400 Bahnhöfen in Deutschland. Künftig soll bundesweit untersagt sein, auf Bahnsteigen oder in Bahnhofshallen Bier, Wein, Schnaps oder anderen Alkohol zu trinken. Die flächendeckende Umsetzung soll bis Mitte Oktober abgeschlossen sein.
3: Bisher gilt ein Alkoholverbot vor allem an großen deutschen Bahnhöfen wie Frankfurt, Hamburg oder Köln. Bald soll es dann überall gelten, außer in der Gastronomie am Bahnhof. Die Bahn verspricht sich davon mehr Sicherheit und weniger Streitigkeiten. Entsprechende Erfahrungen hat sie unter anderem am Hauptbahnhof Hamburg gemacht. Nachdem Alkohol dort verboten war, ging die Zahl der Auseinandersetzungen spürbar zurück. Das Sicherheitsgefühl für Reisende habe sich verbessert, hieß es, und es gab weniger zu reinigen. Tine Klimach, Nachrichtenredaktion.
2: Der neue britische Premierminister verliert keine Zeit. Kurz nach seiner Ernennung hat Andy Burnham das Kabinett neu geordnet. Er war gestern von König Charles mit der Regierungsbildung beauftragt worden. Eine der ersten offiziellen Amtshandlungen des neuen Premiers war ein Telefonat mit US-Präsident Donald Trump. Unter Burnhams Vorgänger Keir Starmer war das Verhältnis der Downing Street zum Weißen Haus abgekühlt. Fast jede zweite Bewilligung der neuen staatlichen E-Auto-Förderung geht an einkommensschwächere Haushalte. Bis zum 10. Juli entfielen fast 50% der bewilligten Anträge auf Haushalte mit einem zu versteuernden Einkommen von bis zu 45.000 Euro. Das steht in einer Antwort der Bundesregierung auf eine Anfrage der Linken. Spaniens Fußballweltmeister sind mit einer großen Party in ihrer Heimat empfangen worden. Bei einer Parade durch die Straßen von Madrid feierten die Spieler mit ihren Fans. Auch der spanische König Felipe hat nochmal gratuliert.
4: Spaniens Nationalelf hat den zweiten WM-Titel mit einer rauschenden Fiesta gefeiert. Von einem epischen Triumph sprach König Felipe und sagte, ihr habt für ganz Spanien gewonnen, mit dem Kopf und mit dem Herzen. Auch Regierungschef Pedro Sanchez lobte den Teamgeist und machte neuen Druck. Wenn Spanien 2030 die WM ausrichte, könne man nun ja den dritten Titel anstreben. Aus Barcelona, Julia Macher.
2: Wie es mit Argentiniens Superstar Lionel Messi weitergeht und ob er nach dem verlorenen Finale im Nationalteam bleibt, das ist noch offen.
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5: Mit Lena Schaffer, schönen guten Morgen. Die Stadt Speichingen unterstützt Familien auch im neuen Schuljahr finanziell. Der Familienpass ist für berechtigte Familien ab dem 17. August im Bürgerbüro erhältlich. Er bringt günstigere Kita- und Betreuungsgebühren sowie Freibadrabatte. Die Stadt will damit allen Kindern gleiche Chancen ermöglichen. Beim Stadtradeln sind in Baden-Württemberg gerade richtig viele Menschen unterwegs. Viele Städte und Landkreise haben ihre Aktion aber inzwischen auch schon beendet und zählen die Kilometer zusammen. Karlsruhe kommt auf fast 1,5 Millionen Kilometer, der Kreis Reutlingen auf knapp 1,3 Millionen. Auch Konstanz hat ordentlich vorgelegt. Dort sind mehr als 300.000 Kilometer zusammengekommen, so viele wie noch nie.
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6: Vorsicht auf der Lippachtalstraße zwischen Mahlstetten und Mülheim an der Donau liegt ein totes Reh auf der Straße. Bitte fahrt hier vorsichtig.
0: Achtung, den neuesten Blitzer.
6: A81 Richtung Stuttgart bei der Ausfahrt Herrenberg wird geblitzt. Und Blitzeranhänger gibt es auch noch in der Region B27 Richtung Rottweil im zweispurigen Bereich. Hier ist 80 erlaubt. Und in Hüfingen in der Donaueschinger Straße steht ebenfalls ein Blitzeranhänger. Wenn ihr noch Staus oder Blitze habt, dann schickt sie uns per WhatsApp direkt ins Studio an die 0172 577 16 77.
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5: Ich wünsche einen schönen Start in diesen Tag und heute jährt sich ein, ich würde sagen, peinliches Ereignis. Vor 37 Jahren ist das hier im TV passiert.

aufgeflogen. Sie haben ja jahrelang nicht wirklich selbst gesungen. Und als das Playback hing in einer TV-Show, sind sie von der Bühne gestürmt. Und damit kam alles raus. Mehr Musikgeschichte gleich im Tagebuch der großen Hits nach den nächsten beiden Hits. Guten Morgen zusammen.

0: Wir sind im Dienstag angekommen. Das ist Antenne 1 Neckarburg Rock und Pop. Ich bin Susanka. Schönen guten Morgen zusammen.
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2: 21. Juli 1989. 007 Fans in Deutschland sind voller Vorfreude, denn es dauert nicht mehr lang, bis James Bond 007 Lizenz zum Töten in die Kinos kommt. In Amerika und Großbritannien, da ist der Film schon draußen zu dem Zeitpunkt und die Leute, die feiern nicht nur den Streifen, sondern auch seinen Soundtrack. Der große Titelsong im Film License to Kill, gesungen von Gladys Knight. Der Film ist der zweite und letzte, in dem Timothy Dalton James Bond spielt. Die Produzenten des Films, die haben deshalb was ganz Besonderes vor. Sie wollen den Film ernster, aber auch irgendwie kantiger machen als alle Bond-Streifen vorher. Und das gelingt ihnen auch. Und wenn der Film eben diese gewisse Nüchternheit hat, dann braucht der Titelsong das natürlich auch. Gladys Knight Song hat deswegen zwar natürlich das typische gigantische Feeling, das halt auch so ein James Bond Song nun mal braucht, aber er klingt eben auch ein bisschen kerniger und hat diese ordentliche Portion Power. Die perfekte Mischung für 007. Lizenz zum Töten. Bond.

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0: Schnell noch den letzten Schluck Kaffee aus der Tasse und auf geht's zur Arbeit. Guten Morgen hier bei Antenne 1 Neckarburg, Rock und Pop. Ich freue mich schon, in Anführungszeichen, denn in einer guten Woche, da beginnen die Sommerferien. Meine zwei Jungs sind dann auch zu Hause, was uns Eltern ja auch ein bisschen mehr Arbeit macht. Mittagessen kochen, beschäftigen und auch aufräumen. Dave Grohl von den Foo Fighters, der war ja auch mal klein. Und das hier war übrigens sein Lieblingsspielzeug damals.
1: My favorite toy when I was a kid was, it was a toy camper. I don't know why I had it, I don't know where I got it. And I have to imagine that it maybe inspired me to live a life of traveling around in little buses for decades and decades.
0: Er hatte ein Spielzeug-Camper, den hatte er immer überall dabei. Er weiß nicht mehr, wo er daherkam, aber es war wie so ein Wink mit dem Zaunpfahl, dass er vielleicht ja mal sehr viel Zeit als Erwachsener in Campern bzw. Tourbussen verbringen wird. So kam es auf jeden Fall. Und hier sind die Foo Fighters mit Everlong aus dem Jahr 97.

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6: Der Dienstag startet in der Region leicht bewölkt. In Triberg und Rottweil haben wir 12 Grad. In Bubsheim haben wir 13 Grad und in Dormettingen kommen wir morgens auf die 14 Grad. Heute kann man mit Höchsttemperaturen von bis zu 21 Grad rechnen. Vereinzelt könnten auch ein paar Wolken aufziehen. Der Mittwoch wird dann wieder schön sonnig mit Höchsttemperaturen von bis zu 25 Grad.
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7: Mit Lena Schaffer, schönen guten Morgen. Zwei Krankenkassen wollen ihre Kräfte bündeln. Die Vivida BKK aus Villingen-Schwenningen und die BKK Scheuvelen planen eine Fusion. Der Start soll zum Jahreswechsel erfolgen. Zusammen werden fast 500.000 Menschen versichert. Für Kunden soll sich vor Ort nichts ändern. Die regionalen Standorte sollen bestehen bleiben. Baden-Württemberg will unabhängiger von Öl und Gas werden. Die neuen Universitäten im Land stellen in Stuttgart fast 100 Forschungsprojekte vor. Dabei geht es zum Beispiel darum, wie fossile Rohstoffe und Energieträger durch nachhaltige Alternativen ersetzt werden können. Die Forschung soll nicht nur dem Klima helfen, sondern auch Arbeitsplätze und Unternehmen im Land sichern. Mit dabei ist unter anderem Landesforschungsministerin Olschowski.
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8: Auf den Straßen ist es ruhig, ihr habt freie Fahrt.
0: Achtung, den neuesten Blitzer.
8: A81 Richtung Stuttgart bei der Ausfahrt Herrenberg wird geblitzt. Auf der B27 Richtung Rottweil. Zwischen Neukirch und Rottweil im zweispurigen Bereich steht ein Blitzeranhänger. Hier ist 80 erlaubt. Und in Hüfingen in der Donaueschinger Straße steht ebenfalls ein Blitzeranhänger. Wenn ihr noch Staus oder Blitzer habt, dann schickt sie uns per WhatsApp im Studio an die 0172 577 16 77.
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7: Guten Morgen. Der Hohenberg-Sommer läuft noch bis einschließlich Sonntag und wir schicken euch ja am Donnerstag zu Gotthard. Ihr konntet uns eine Sprachnachricht schicken, warum ihr unbedingt hin müsst.
9: Also ich denke gern zu Gotthard, weil die super Musik macht und ich sie schon zweimal live gesehen haben und die einfach der Knaller sind.
10: Wir reden mit der Band gleich nach den nächsten beiden Hits.

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Gerade letztens ist er noch in Stuttgart aufgetreten. Mega Stimmung, der Mann ist der Wahnsinn. Lenny Kravitz hier bei Antenne 1 Neckarburg, Rock und Pop und gleich die Rocky Horror Picture Show mit Time Warp.

0: Rebecca Schubert hier. Hallo. Lust auf einen lauten Sommerabend? Dann kommt unbedingt zum Hohenberg Sommer nach Tuttlingen am Donnerstag, denn dort erwartet euch die geballte Hardrock-Power von Gotthard. Es gibt richtig viele Gründe, zum Gotthard-Konzert zum Hohenberg-Sommer zu kommen. Für Stefanie gibt es einen ganz besonderen Grund. Deswegen hat sie bei unserem Gewinnspiel für die Gotthard-Tickets mitgemacht.
1: Der Grund, warum gerade ich die Gotthard-Karten für den 23. Juli auf dem Hohenberg-Sommer gewinnen möchte, ist der, dass mein Sohn am 24.07. Geburtstag hat und er 14 Jahre alt wird. Ich finde, das wäre eine großartige Überraschung. Etwas Eigennutz ist auch dabei, denn ich möchte ihn in Zukunft nicht nur auf irgendwelche Hip-Hop-Konzerte begleiten müssen, sondern möchte ihn lieber als treuer Fan der Rockmusik auf Konzerte begleiten.
0: Und wir fördern jeden treuen Fan der Rockmusik, denn dies sind später unsere Hörer hier bei Antenne 1, Neckarburg, Rock und Pop. Die Begeisterung für den rockigen Abend ist nicht nur bei Stefanie besonders groß, auch bei Mark Lynn, dem Bassisten von Gotthard.
2: Live ist uns etwas ganz Wichtiges, dass wir jeden Abend, wenn möglich, die Leute begeistern, ins Boot reißen, dass die wirklich einen tollen Abend verbringen.
0: Rockige Power und Begeisterung, das kommt diesen Donnerstag live zum Hohenberg Sommer. Und bei gutem Wetter gibt's auch noch Sunshine-Tickets.
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0: Wunderschönen Dienstag zusammen. Normalerweise bekommt ihr hier ja ein Fußballer-Zitat, aber da die WM zu Ende ist, Spanien-Weltmeister, ändern wir das ab und ab jetzt hier zu erwarten ein Rockmusiker-Zitat. Und das nächste kommt von David Lee Roth von Van Halen. Der hat Folgendes gesagt: Ich hatte ein Drogenproblem, aber mittlerweile kann ich es mir leisten. Ich wünsche euch einen schönen Dienstag jetzt und wir hören uns morgen wieder ab 5:30.
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1: Der Dienstag bietet heute sehr angenehme Temperaturen von bis zu 19 Grad. In Schwenningen und Balingen sind es 19 Grad, in Hart und Speichingen sind es 18. Einzelne Wolken könnten mal vorbeischauen, das Wetter spielt aber trotz allem mit. Morgen könnt ihr mit ähnlichen Temperaturen rechnen.
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2: Ich bin Katrin Müller. Die Deutsche Bahn plant ein Alkoholverbot an allen 5400 Bahnhöfen in Deutschland. Künftig soll es bundesweit untersagt sein, auf Bahnsteigen oder in Bahnhofshallen Bier, Wein, Schnaps oder anderen Alkohol zu trinken. Die flächendeckende Umsetzung soll bis Mitte Oktober abgeschlossen sein. Bahnchefin Evelyn Paller sagte der Bild, die Einhaltung des Verbots werde von den DB-Sicherheitskräften und der Bundespolizei überwacht. In dem Waldbrandgebiet in Spanien wird die Lage immer ernster. Das nordöstlich von Madrid wütende Feuer breitet sich sehr schnell aus. Auch in Frankreich kämpft die Feuerwehr im Süden des Landes und auf der Mittelmeerinsel Korsika weiter gegen mehrere Brände.
3: In Spanien mussten inzwischen rund 1200 Menschen aus 30 gefährdeten Ortschaften evakuiert werden. Vor allem der starke Wind von rund 50 Kilometern pro Stunde facht die Flammen bisher immer wieder an. Hunderte Einsatzkräfte und rund 45 Löschflugzeuge sind im Einsatz und haben bisher ein Übergreifen der Flammen auf Ortschaften verhindert. Auch in Frankreich kämpft die Feuerwehr im Hinterland von Saint-Tropez gegen einen allerdings viel kleineren Brand. 4 Häuser und 15 Autos wurden zerstört. Aus Paris, Michael Evers.
2: Knapp die Hälfte der bisher bewilligten Anträge auf die neue E-Auto-Förderung ist an Haushalte mit einem Jahreseinkommen von bis zu 45.000 Euro gegangen. Das geht aus einer Antwort der Bundesregierung auf eine Anfrage der Linken im Bundestag hervor. Die fordert dennoch Nachbesserungen bei der Förderung.
4: Ja, die soziale Staffelung bei der Förderung greift teilweise. Auch Menschen, die eher weniger verdienen, nutzen die Prämie, heißt es aus der Linksfraktion. Dennoch könnten sich viele Menschen mit geringem Einkommen trotz Prämie kein neues Elektroauto leisten. Deshalb müsse ab spätestens kommenden Jahr auch der Kauf gebrauchter E-Autos gefördert werden. Nach dem aktuellen Modell gibt es für ein neues E-Auto bis zu 6.000 Euro vom Staat dazu. Wie viel genau, richtet sich nach dem Einkommen und ob jemand Kinder hat. Jan-Henner Reitze, Nachrichtenredaktion.
2: Spaniens Fußballweltmeister sind mit einer großen Party in ihrer Heimat empfangen worden. Bei einer Parade durch die Straßen von Madrid feierten die Spieler mit ihren Fans bis tief in die Nacht. Auch der spanische König Felipe hat nochmal gratuliert. Wie es mit Argentiniens Superstar Lionel Messi weitergeht und ob er nach dem verlorenen Finale im Nationalteam bleibt, ist noch offen.
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5: Mit Lena Schaffer, schönen guten Morgen. Die Stadt Speichingen unterstützt Familien auch im neuen Schuljahr finanziell. Der Familienpass ist für berechtigte Familien ab dem 17. August im Bürgerbüro erhältlich. Er bringt günstigere Kita- und Betreuungsgebühren sowie Freibadrabatte. Die Stadt will damit allen Kindern gleiche Chancen ermöglichen. Beim Stadtradeln sind in Baden-Württemberg gerade richtig viele Menschen unterwegs. Viele Städte und Landkreise haben ihre Aktion aber inzwischen auch schon beendet und zählen die Kilometer zusammen. Karlsruhe kommt auf fast 1,5 Millionen Kilometer, der Kreis Reutlingen auf knapp 1,3 Millionen. Auch Konstanz hat ordentlich vorgelegt. Dort sind mehr als 300.000 Kilometer zusammengekommen, so viele wie noch nie.
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6: Achtung auf der B27, B33 Villingen-Schaffhausen zwischen der Abzweigung nach Bad Dürrheim und Donaueschingen Nord. Hier ist eine Entenfamilie auf der Straße, also bitte vorsichtig fahren.
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6: Auf der A81 wird geblitzt, Singen Richtung Stuttgart bei der Ausfahrt Herrenberg. Dann in Hüfingen in der Weitengasse und hier ist 30 erlaubt, hier steht der Blitzer sehr versteckt. Auf der B27 Neukirch Richtung Rottweil im zweispurigen Bereich steht ein Blitzeranhänger und hier ist 80 erlaubt. Und der letzte Blitzeranhänger, den ich hier für euch habe, steht ebenfalls in Hüfingen, aber in der Donau-Eschinger Straße. Und falls ihr uns weitere Staus oder Blitzer melden wollt, dann schreibt uns gerne per WhatsApp unter 01725 77 16 77 und habt eine gute Fahrt.
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0: Moment mal. Eine Produktion der Evangelischen Kirche.
1: Mit Pfarrer Christoph Gruber aus Dornhan. Seid ihr schon mal auf den Hund gekommen? Die Redensart bedeutet ursprünglich, dass das Geld knapp wird. In den Geldtruhen im Mittelalter war auf dem Boden ein Hund eingraviert. Wer diesen Hund sehen konnte, wusste, die Kasse ist leer. Man war auf den Hund gekommen. Dieses Gefühl kennen viele. Wenn die Rechnung höher ist als gedacht oder das Auto den Dienst versagt, dann sieht der Kontostand plötzlich nicht mehr so freundlich aus. In der Bibel erzählt Jesus von den Vögeln unter dem Himmel. Er sagt, die machen sich nicht ständig Sorgen um morgen und Gott vergisst sie trotzdem nicht. Damit meint Jesus nicht, dass Geldprobleme plötzlich verschwinden. Doch er erinnert daran, dass euer Wert nicht daran hängt, wie voll eure Geldtruhe gerade ist. Euer Leben ist mehr als das, was auf dem Konto liegt. Und das ist eine

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4: Achtung auf der B27, B33 Villingen-Schwenningen-Schaffhausen zwischen der Abzweigung nach Bad Dürrheim und Donaueschingen Nord. Hier ist eine Entenfamilie auf der Straße, also bitte vorsichtig fahren.
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4: Auf der A81 wird geblitzt, Singen Richtung Stuttgart bei der Ausfahrt Herrenberg. Dann in Hüfingen in der Weitengasse und hier ist 30 erlaubt, hier steht der Blitzer sehr versteckt. Auf der B27 Neukirch Richtung Rottweil im zweispurigen Bereich steht ein Blitzeranhänger und hier ist 80 erlaubt. Und der letzte Blitzeranhänger, den ich hier für euch habe, steht ebenfalls in Hüfingen, aber in der Donau-Eschinger Straße. Und falls ihr uns weitere Staus oder Blitzer melden wollt, dann schreibt uns gerne per WhatsApp unter 01725 77 16 77 und habt eine gute Fahrt.
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1: Und mit Jenny Lukacs. Hallo. Alte Geschichten sind langweilig, sagt ihr? Nicht diese, denn Christopher Nolan belebt Homers Die Odyssee neu. Ab jetzt könnt ihr den Film überall im Kino sehen und euch einfach selbst überzeugen.
2: Du bist der Mann, der sein Schicksal selbst lenken will. Das kannst du nicht kontrollieren.
1: Im Film Die Odyssee geht es um Odysseus' Heimreise nach dem Trojanischen Krieg. Während in seiner Heimat Ithaka seine Frau und sein Sohn auf ihn warten, erlebt er eine lange und schwere Reise. Neben Gefahren und Monstern warten dabei sogar die Götter. Gedreht wurde der Film komplett mit IMAX-Kameras, doch der Kinobesuch lohnt sich nicht nur dafür. Neben Oscar-Preisträger Christopher Nolan als Regisseur sind auch Stars wie Matt Damon, Robert Pattinson und Tom Holland mit dabei.
3: Ich will, dass du mich erwählst.
2: Ithakas König wird zurückkehren.
3: Nein, wird er nicht.
1: Wer griechische Mythologie liebt oder einfach Lust auf jede Menge Action hat, sollte dieses Filmhighlight nicht verpassen. Ab jetzt könnt ihr die Odyssee überall im Kino erleben. Viel Spaß euch.
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1: Der Dienstag bietet heute sehr angenehme Temperaturen von bis zu 19 Grad. In Schwenningen und Balingen sind es 19 Grad, in Hart und Speichingen sind es 18. Einzelne Wolken könnten mal vorbeischauen, das Wetter spielt aber trotz allem mit. Morgen könnt ihr mit ähnlichen Temperaturen rechnen.
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2: Ich bin Katrin Müller. Nach dem Rücktritt von Unionsfraktionschef Jens Spahn läuft die Debatte um die in Deutschland verbotene Leihmutterschaft weiter. Grünen-Fraktionschefin Britta Hasselmann fordert eine neue Auseinandersetzung mit dem Thema. Bildungsministerin Karin Prien zeigt Verständnis für betroffene Paare.
3: Auch die Menschen in Deutschland sind bei dem Thema gespalten. In einer INSA-Umfrage halten 39% das Verbot der Leihmutterschaft für richtig, 41% für falsch. Grünen-Fraktionschefin Hasselmann verweist auf die Empfehlungen einer früheren Regierungskommission. Diese hatte vorgeschlagen, Leihmutterschaft in bestimmten Fällen zuzulassen, zugleich aber vor Missbrauch gewarnt. CDU-Vizechefin Prien kann nach eigenen Worten nachvollziehen, dass betroffene Paare Möglichkeiten im Ausland nutzen, rechnet aber nicht mit einer Kursänderung ihrer Partei. Thomas Pleskin, Nachrichtenredaktion.
2: Während die Militärschläge der USA im Iran seit inzwischen 10 Nächten in Folge andauern, gibt es laut US-Medien neue Bemühungen um eine Waffenruhe. Katar, Ägypten, Pakistan und weitere Vermittler haben den Kriegsparteien demnach eine 10-tägige Feuerpause vorgeschlagen.
4: Die US-Regierung prüft den Vorschlag, gleichzeitig geht die Gewalt weiter. Das US-Militär meldete neue Angriffe auf militärische Ziele im Iran. Außerdem wurde erneut ein Tanker in der Straße von Hormuz attackiert. Trotz der Vermittlungsbemühungen bleibt unklar, ob beide Seiten überhaupt zu einer neuen Waffenruhe bereit sind. Das US-Militär will mit den Angriffen Irans Attacken auf Handelsschiffe in der Straße von Hormuz unterbinden. Die Meerenge ist für den globalen Energiehandel enorm wichtig. David Riemer, Nachrichtenredaktion.
2: Die Deutsche Bahn plant ein Alkoholverbot an allen 5.400 Bahnhöfen in Deutschland. Künftig soll bundesweit untersagt sein, auf Bahnsteigen oder in Bahnhofshallen Bier, Wein, Schnaps oder anderen Alkohol zu trinken. Die flächendeckende Umsetzung soll bis Mitte Oktober abgeschlossen sein. Der neue britische Premierminister verliert keine Zeit. Kurz nach seiner Ernennung hat Andy Burnham das Kabinett neu geordnet. Er war gestern von König Charles mit der Regierungsbildung beauftragt worden. Eine der ersten offiziellen Amtshandlungen des neuen Premiers war ein Telefonat mit US-Präsident Donald Trump. Unter Burnhams Vorgänger Keir Starmer war das Verhältnis der Downing Street zum Weißen Haus abgekühlt. Auf Truth Social versicherte Trump dann, das Gespräch mit Burnham sei sehr gut verlaufen.
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5: Mit Christine Bornfert. Großes Losglück im Kreis Rottweil. Ein Lottospieler hat bei der Zusatzlotterie gewonnen und kann sich jetzt aussuchen, ob er einmalig 600.000 Euro nimmt oder über 10 Jahre hinweg jeden Monat 5.000 Euro. Lotto Baden-Württemberg weiß auch schon, wer der glückliche Gewinner ist. Er hatte online seine Zahlen abgegeben. Und der Prozess gegen ein Elternpaar aus der Reichsbürgerszene geht wahrscheinlich in die nächste Runde. Die Staatsanwaltschaft hat Berufung eingelegt und auch die Verteidiger wollen das Urteil nicht akzeptieren. Das Amtsgericht Horb im Kreis Freudenstadt hatte die Eltern zu je einem Jahr Haft auf Bewährung verurteilt, weil sie für ihr schwerkrankes zweijähriges Kind zu spät den Notarzt gerufen haben. Das Kind war auch vorher noch nie bei einem Arzt, offenbar aus ideologischen Gründen. Eine chronische Erkrankung wurde deshalb nicht entdeckt.
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1: Achtung auf der B27, B33 Villingen-Schaffhausen zwischen der Abzweigung nach Bad Dürrheim und Donaueschingen Nord. Hier ist eine Entenfamilie auf der Straße, also bitte vorsichtig fahren.
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1: Auf der A81 wird geblitzt, Singen Richtung Stuttgart bei der Ausfahrt Herrenberg. Dann in Hüfingen in der Weitengasse und hier ist 30 erlaubt, hier steht der Blitzer sehr versteckt. Auf der B27 Neukirch Richtung Rottweil im zweispurigen Bereich steht ein Blitzeranhänger und hier ist 80 erlaubt. Und der letzte Blitzeranhänger, den ich hier für euch habe, steht ebenfalls in Hüfingen, aber in der Donau-Eschinger Straße. Und falls ihr uns weitere Staus oder Blitzer melden wollt, dann schreibt uns gerne per WhatsApp unter 01725 77 16 77 und habt eine gute Fahrt.
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1: Morgen ist der erste Todestag von Ozzy Osbourne und bei mir kriegt ihr seine unterhaltsamsten Zitate zu hören. Außerdem bereiten wir uns langsam aber sicher auf den Start der Sommerferien vor. Das ist nämlich in so ziemlich genau einer Woche. Wie ihr für Unterhaltung im Auto sorgt bei langen Fahrten, das hört ihr unter anderem um 7:15 und ich mache wieder Soundcheck mit euch. Erkennt das Intro der großen Rockhits. Na, wollt ihr euer Glück mal versuchen? Dann meldet euch an über die 0172 577 1677. Auflösung dieses Intros hört ihr morgen 7:45. Und damit euch noch einen schönen Tag und bis morgen.
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8: Achtung auf der B27, B33 Villingen-Schwenningen-Schaffhausen zwischen der Abzweigung nach Bad Dürrheim und Donaueschingen Nord. Hier ist eine Entenfamilie auf der Straße, also bitte vorsichtig fahren.
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8: Auf der A81 wird geblitzt, Singen Richtung Stuttgart bei der Ausfahrt Herrenberg. Dann in Hüfingen in der Weitengasse und hier ist 30 erlaubt, hier steht der Blitzer sehr versteckt. Auf der B27 Neukirch Richtung Rottweil im zweispurigen Bereich steht ein Blitzeranhänger und hier ist 80 erlaubt. Und der letzte Blitzeranhänger, den ich hier für euch habe, steht ebenfalls in Hüfingen, aber in der Donau-Eschinger Straße. Und falls ihr uns weitere Staus oder Blitzer melden wollt, dann schreibt uns gerne per WhatsApp unter 01725 77 16 77 und habt eine gute Fahrt.
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1: Mit Annika Schubert, schönen guten Tag. Lust auf Sommerfeeling mitten in der Stadt? Dann schaut von Freitag bis zum 30. August am Stadtstrand auf dem Muslenplatz in Schwenningen vorbei. Euch erwarten Sand, Liegestühle, coole Drinks, leckeres Essen, Live-Musik und jede Woche neue Highlights. Von Kreativ- und Fitnessaktionen bis zu Open-Mic-Abenden. Perfekt, um nach Feierabend oder am Wochenende einfach mal abzuschalten. Mitmachen statt nur zuschauen. Am Samstag von 10 bis 15 Uhr dreht sich auf dem Vorplatz der Stadthalle Tuttlingen alles um sicheres Radfahren. Oder um Verkehrssicherheit. Probiert spannende Mitmachaktionen wie Pedelec, E-Scooter oder Helmsimulator aus. Testet eure Reaktionsfähigkeit oder holt euch praktische Tipps von Polizei, ADAC und weiteren Partnern. Ein abwechslungsreicher Aktionstag für die ganze Familie. Vielleicht nehmt ihr sogar den ein oder anderen Aha-Moment mit nach Hause.
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1: Der Dienstag bietet heute sehr angenehme Temperaturen von bis zu 19 Grad. In Schwenningen und Balingen sind es 19 Grad, in Hart und Speichingen sind es 18. Einzelne Wolken könnten mal vorbeischauen, das Wetter spielt aber trotz allem mit. Morgen könnt ihr mit ähnlichen Temperaturen rechnen.
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2: Ich bin Katrin Müller. Die Zahl der registrierten Fälle von sexuellem Kindesmissbrauch in Deutschland steigt weiter an. Das zeigt das neue Bundeslagebild des Bundeskriminalamts. Im vergangenen Jahr registrierte die Polizei mehr als 17.100 Fälle. Das sind rund 770 mehr als im Vorjahr und etwa 1.600 mehr als noch vor 5 Jahren.
3: Es sind erschreckende Zahlen und die Opfer waren vor allem Mädchen. Sie waren häufiger betroffen als Jungen und in mehr als der Hälfte aller Fälle kannten sich Opfer und Täter. Also sexuelle Gewalt gegen Kinder findet vor allem im familiären und persönlichen Umfeld statt. Wichtig auch, in der Statistik sind die Fälle erfasst, die der Polizei bekannt sind. Die Dunkelziffer, sagen die Behörden, die sei viel höher. Claudia Wächter, Nachrichtenredaktion.
2: Die Bundesregierung hat verschiedene Reformen angekündigt, die Wirtschaft beklagt aber nach wie vor zu hohe Lohnnebenkosten. Handwerkspräsident Jörg Dittrich spricht sich dafür aus, dass auch zu diesem Thema eine Kommission Reformideen ausarbeitet, nach dem Vorbild der Rentenkommission.
4: Beiträge zur Kranken-, Renten-, Arbeitslosen- und Pflegeversicherung müssen runter, denn sie sind aus Sicht von Handwerkspräsident Dittrich ein Nachteil für alle, die arbeiten, weil sie sich weniger leisten können, und genauso für Arbeitgeber, weil sie Teil der Personalkosten sind. Hier anzusetzen, sieht er als Möglichkeit für den von der Regierung versprochenen großen Wurf. Die geplante Steuerreform reiche dafür nicht aus. Weil eine Kommission einzusetzen schon bei der Rente geklappt habe, sieht Dittrich darin den richtigen Ansatzpunkt. Jan-Henner Reitze, Nachrichtenredaktion.
2: Nach dem Rücktritt von Unionsfraktionschef Jens Spahn geht die Suche nach einem Nachfolger weiter und auch die Debatte um das Thema Leihmutterschaft. Bundesbildungsministerin Karin Prien geht nicht davon aus, dass die CDU ihre Position dazu zeitnah ändert. In einem Interview mit The Pioneer verwies sie darauf, dass die CDU ihre Programmatik erst im Februar mit einem Parteitagsbeschluss verschärft habe. Die Deutsche Bahn plant ein Alkoholverbot an allen 5.400 Bahnhöfen in Deutschland. Künftig soll es bundesweit untersagt sein, auf Bahnsteigen oder in Bahnhofshallen Bier, Wein, Schnaps oder anderen Alkohol zu trinken. Die flächendeckende Umsetzung soll bis Mitte Oktober abgeschlossen sein.
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5: Mit Christine Bonfert. Nach dem Regen in den vergangenen Tagen hat das Landratsamt Freudenstadt die Feuer- und Grillstellen in den Wäldern wieder freigegeben, weil sich die Waldbrandgefahr dadurch deutlich entspannt hat. Trotzdem bittet das Landratsamt darum, an den Grillstellen im Kreis Freudenstadt weiter vorsichtig zu sein. Das Rauchverbot in den Wäldern gilt aber weiter. Und über 1 Million Menschen in Baden-Württemberg haben einen Minijob. Allerdings könnte damit bald Schluss sein, denn Minijobs könnten in Deutschland bald ihren bisherigen Sonderstatus verlieren. Eine Kommission hatte ja der Bundesregierung vorgeschlagen, dass Minijobber auch in die Rentenversicherung einzahlen sollen. Beschlossen ist zwar noch nichts, aber der Handel oder die Gastronomie warnen trotzdem schon und sagen, samstags im Einzelhandel, in vollen Biergärten oder auf Weihnachtsmärkten geht es so gut wie nicht ohne Minijobber.
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1: Achtung, Kreis Rottweil, K5558 zwischen dem Abzweig nach Dauchingen und Schwenningen Ost bzw. Trossingen. Hier ist eine Unfallaufnahme. Beide Fahrtrichtungen sind momentan gesperrt. Ortskundige Autofahrer werden darum gebeten, das Gebiet weiträumig zu umfahren.
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1: Es wird geblitzt auf der A81 Singen Richtung Stuttgart bei der Ausfahrt Herrenberg. Dann in Rottweil in der Burgerstraße unterhalb vom Aquasol. In Hüfingen, da wo man bei der Weitengasse abbiegen kann, in der 30er-Zone wird geblitzt. Auf der B27 Neukirch Richtung Rottweil steht ein Blitzeranhänger im zweispurigen Bereich. Und hier ist 80 erlaubt. Und der letzte Blitzeranhänger steht in Hüfingen in der Donau-Eschinger Straße. Falls ihr uns auch Staus oder Blitzer melden wollt, dann schreibt uns gerne eine Nachricht per WhatsApp unter 01725 77 16 77.
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1: Das Rockmusiker-Zitat des Tages kommt von David Lee Roth von Van Halen, der gesagt hat: Ich hatte ein Drogenproblem, aber mittlerweile kann ich es mir leisten. Geleistet haben sich auch Milli Vanilli etwas. Ihr Betrug ist vor genau einem Jahr aufgeflogen. In Bristol standen sie auf der Bühne, als auf einmal ihr Playback hing. Wenige Sekunden später sind sie von der Bühne gerannt. Sie haben ja nie selber gesungen und alles ist aufgeflogen. Da haben wir ein bisschen zurückgeblättert in der Musikgeschichte, genau wie im Tagebuch der großen Hits. Und wir haben uns getroffen mit dem Pflegestützpunkt Tuttlingen, die Familien zur Hand gehen.
2: Wir beraten neutral, unabhängig und kostenlos. Und jetzt im Juli machen wir eine Tour und sind auf den Wochenmärkten im Landkreis.
1: Und damit jetzt noch einen schönen Dienstag euch. Wir hören uns morgen wieder ab 5:30.
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12: Achtung, Kreis Rottweil, K5558 zwischen dem Abzweig nach Dauchingen und Schwenningen Ost bzw. Trossingen. Hier ist eine Unfallaufnahme. Beide Fahrtrichtungen sind momentan gesperrt. Ortskundige Autofahrer werden darum gebeten, das Gebiet weiträumig zu umfahren.
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12: Es wird geblitzt auf der A81 Singen Richtung Stuttgart bei der Ausfahrt Herrenberg. In Schwenningen beim Marktplatz in der 20er-Zone. Hier wird ebenfalls geblitzt. Dann in Rottweil in der Burgerstraße unterhalb vom Aquasol. In Hüfingen, da wo man bei der Weidengasse abbiegen kann, in der 30er-Zone wird geblitzt. Auf der B27 Neukirch Richtung Rottweil steht ein Blitzeranhänger im zweispurigen Bereich. Und hier ist 80 erlaubt. Und der letzte Blitzeranhänger steht in Hüfingen in der Donau. Eschinger Straße. Falls ihr uns auch Staus oder Blitzer melden wollt, dann schreibt uns gerne eine Nachricht per WhatsApp unter 01725 77 16 77.
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0: Hallo, ich bin Jenny Lukacs. Ihr sucht vielleicht noch nach einem richtig geilen Motorrad oder seid einfach sehr motorradbegeistert. Hollisters Motorcycles in Dauchingen feiern dieses Wochenende ihr 40-jähriges Jubiläum.
1: Ja, mein Name ist Volker Sichler, bin Gründer und Inhaber von Hollisters Motorcycles. Das haben wir vor 1986, habe ich die Firma gegründet.
0: Richtig cool. Worauf kann man sich dann am Wochenende am meisten freuen?
1: Ja, wir haben jetzt am 25. und 26. Juli unser 40-jähriges Jubiläumsfest. Wir haben eine riesen Tombola. Es gibt eine Indien, customized von uns zu gewinnen. Es gibt eine Motorradführerschein zu gewinnen. 10 wirklich attraktive Preise. Und die ganze Jubiläumssache machen wir für einen wohltätigen Zweck. Und zwar für schwerkranke Diabeteskinder, für die Dianino-Stiftung.
0: Oh wow, das hört sich richtig gut an. Auch schön, dass wirklich auch für einen guten Zweck gespendet wird. Mal eine andere Frage, worauf sollte man achten, bevor man sich ein Motorrad bei euch kauft?
1: Bei uns geht es eigentlich ums Cruisen, langsamer zu fahren. Und von dem her sollte man einfach erstmal wissen, wie man Motorrad fahren will.
0: Ja, ich glaube, es kommt auch echt immer drauf an. Herr Sichler, was fehlt der Motorradbranche heutzutage?
1: Die Jugend fehlt. Liegt natürlich auch daran, dass ein Führerschein bis zu 4.000 Euro kostet. Das ist natürlich der Wahnsinn. Deshalb hat die Fahrschule, Mirkus Fahrschule, extra für diesen Event einen Motorradführerschein in die Verlosung gegeben.
0: Das ist so krass. Richtig cool, Leute. Unbedingt, wenn ihr nichts Besseres zu tun habt oder wirklich motorradbegeistert seid, dann schaut doch einfach mal vorbei. Als abschließende Frage, gibt es so die beste Strecke ever für Sie?
1: Beste Strecke ever haben wir vor dem Haus im Schwarzwald. Was im Schwarzwald drumherum ist, gibt es irre viel tolle Strecken.
0: Ja, bei uns im Ländle ist es auch einfach am schönsten. 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
2: Der Dienstag bietet heute sehr angenehme Temperaturen von bis zu 19 Grad. In Schwenningen und Balingen sind es 19 Grad, in Hart und Speichingen sind es 18. Einzelne Wolken könnten mal vorbeischauen, das Wetter spielt aber trotz allem mit. Morgen könnt ihr mit ähnlichen Temperaturen rechnen.
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3: Ich bin Katrin Müller. Nach dem Rücktritt von Unionsfraktionschef Jens Spahn läuft die Debatte um die in Deutschland verbotene Leihmutterschaft weiter. Grünen-Fraktionschefin Britta Hasselmann fordert eine neue Auseinandersetzung mit dem Thema. Bildungsministerin Karin Prien zeigt Verständnis für betroffene Paare.
4: Auch die Menschen in Deutschland sind bei dem Thema gespalten. In einer INSA-Umfrage halten 39% das Verbot der Leihmutterschaft für richtig, 41% für falsch. Grünen-Fraktionschefin Hasselmann verweist auf die Empfehlungen einer früheren Regierungskommission. Diese hatte vorgeschlagen, Leihmutterschaft in bestimmten Fällen zuzulassen, zugleich aber vor Missbrauch gewarnt. CDU-Vizechefin Prien kann nach eigenen Worten nachvollziehen, dass betroffene Paare Möglichkeiten im Ausland nutzen, rechnet aber nicht mit einer Kursänderung ihrer Partei. Thomas Pleskin, Nachrichtenredaktion.
3: Die Deutsche Bahn plant ein Alkoholverbot an allen 5.400 Bahnhöfen in Deutschland. Künftig soll bundesweit untersagt sein, auf Bahnsteigen oder in Bahnhofshallen Bier, Wein, Schnaps oder anderen Alkohol zu trinken. Die flächendeckende Umsetzung soll bis Mitte Oktober abgeschlossen sein. Während die Militärschläge der USA im Iran seit inzwischen 10 Nächten in Folge andauern, gibt es laut US-Medien neue Bemühungen um eine Waffenruhe. Katar, Ägypten, Pakistan und weitere Vermittler haben den Kriegsparteien demnach eine 10-tägige Feuerpause vorgeschlagen.
5: Die US-Regierung prüft den Vorschlag, gleichzeitig geht die Gewalt weiter. Das US-Militär meldete neue Angriffe auf militärische Ziele im Iran. Außerdem wurde erneut ein Tanker in der Straße von Hormuz attackiert. Trotz der Vermittlungsbemühungen bleibt unklar, ob beide Seiten überhaupt zu einer neuen Waffenruhe bereit sind. David Riemer, Nachrichtenredaktion.
3: Die Zahl der registrierten Fälle von sexuellem Kindesmissbrauch in Deutschland ist in den vergangenen 5 Jahren deutlich gestiegen. Im vergangenen Jahr zählte die Polizei mehr als 17.120 Fälle. Das waren rund 1.600 mehr als noch im Jahr 2021, wie aus dem Bundeslagebild Sexualdelikte zum Nachteil von Kindern und Jugendlichen des Bundeskriminalamts hervorgeht. Im Vergleich zu 2024 stieg die Zahl der Fälle im vergangenen Jahr um mehr als 770. Die Ermittlungen ergaben erneut, dass in mehr als der Hälfte der Fälle zwischen Opfern und Tatverdächtigen eine Vorbeziehung bestand.
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6: Mit Christine Bonfert. Großes Losglück im Kreis Rottweil. Ein Lottospieler hat bei der Zusatzlotterie gewonnen und kann sich jetzt aussuchen, ob er einmalig 600.000 Euro nimmt oder über 10 Jahre hinweg jeden Monat 5.000 Euro. Lotto Baden-Württemberg weiß auch schon, wer der glückliche Gewinner ist. Er hatte online seine Zahlen abgegeben. Und der Prozess gegen ein Elternpaar aus der Reichsbürgerszene geht wahrscheinlich in die nächste Runde. Die Staatsanwaltschaft hat Berufung eingelegt und auch die Verteidiger wollen das Urteil nicht akzeptieren. Das Amtsgericht Horb im Kreis Freudenstadt hatte die Eltern zu je einem Jahr Haft auf Bewährung verurteilt, weil sie für ihr schwerkrankes 2-jähriges Kind zu spät den Notarzt gerufen haben. Das Kind war auch vorher noch nie bei einem Arzt, offenbar aus ideologischen Gründen. Eine chronische Erkrankung wurde deshalb nicht entdeckt.
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7: Achtung Kreis Rottweil, K5558 zwischen dem Abzweig nach Dauchingen und Schwenningen Ost bzw. Trossingen. Hier ist eine Unfallaufnahme. Beide Fahrtrichtungen sind momentan gesperrt. Ortskundige Autofahrer werden darum gebeten, das Gebiet weiträumig zu umfahren.
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7: Es wird geblitzt auf der A81 Singen Richtung Stuttgart bei der Ausfahrt Herrenberg. In Schwenningen beim Marktplatz in der 20er-Zone. Hier wird ebenfalls geblitzt. Dann in Rottweil in der Burgerstraße unterhalb vom Aquasol. In Hüfingen, da wo man bei der Weitengasse abbiegen kann, in der 30er-Zone wird geblitzt. Auf der B27 Neukirch Richtung Rottweil steht ein Blitzeranhänger im zweispurigen Bereich. Und hier ist 80 erlaubt. Und der letzte Blitzeranhänger steht in Hüfingen in der Donau-Eschinger Straße. Falls ihr uns auch Staus oder Blitzer melden wollt, dann schreibt uns gerne eine Nachricht per WhatsApp unter 01725 77 16 77.
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1: Mit mir Jenny Lukacs und in dieser Ausgabe unserer größten Alben aller Zeiten beschäftigen wir uns mit einem ganz besonderen Album, Green Day's Punkrock-Oper American Idiot.

Hauptfigur der Handlung ist der macht- und einflusslose Jimmy, der in seiner Drogensucht versinkt und deshalb auch seine Beziehung verliert. Mit dem Album haben Green Day dem Pop-Punk der beiden Alben davor den Rücken gekehrt und musikalisch sind deutliche Anleihen beim Arena-Rock der frühen 2000er zu hören.

Mit ihrer klaren politischen Kante gegen den Irakkrieg und ihrer Gesellschaftskritik an den USA, die einen großen Teil der Bevölkerung der Armut und den Drogen überlässt, haben Green Day einfach einen Nerv der Zeit getroffen. Das Album war fast 2 Jahre auf Platz 1 der Albumcharts in den USA und in Großbritannien und war auch 1,5

0: Jahre in deutschen Albumcharts. Zudem ist es 2004 auch mit dem Grammy für das beste Rockalbum ausgezeichnet worden. Insgesamt hat das Album sich über 12 Millionen Mal verkauft und ist damit das erfolgreichste Album in Green Days Bandgeschichte. Und deshalb spielen wir jetzt für euch den beliebtesten Song von American Idiot. Ein Song, in dem die Hauptfigur Jimmy über sein gescheitertes Leben nachdenkt. Vielleicht habt ihr es schon erkannt, hier ist Boulevard of Broken Dreams.
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10: Auf den Straßen ist nichts los, ihr habt eine freie Fahrt.
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10: Es wird geblitzt auf der A81 Singen Richtung Stuttgart bei der Ausfahrt Herrenberg. In Schwenningen beim Marktplatz in der 20er-Zone, hier wird ebenfalls geblitzt. Dann in Rottweil in der Burgerstraße unterhalb vom Aquasol. In Hüfingen, da wo man bei der Weitengasse abbiegen kann, in der 30er-Zone wird geblitzt. Auf der B27 Neukirch Richtung Rottweil steht ein Blitzeranhänger im zweispurigen Bereich und hier ist 80 erlaubt. Und der letzte Blitzeranhänger steht in Hüfingen in der Donau-Eschinger Straße. Falls ihr uns auch Staus oder Blitzer melden wollt, dann schreibt uns gerne eine Nachricht per WhatsApp unter 01725 77 16 77.
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1: Morgen ist der erste Todestag von Ozzy Osbourne und bei mir kriegt ihr seine unterhaltsamsten Zitate zu hören. Außerdem bereiten wir uns langsam aber sicher auf den Start der Sommerferien vor. Das ist nämlich in so ziemlich genau einer Woche. Wie ihr für Unterhaltung im Auto sorgt bei langen Fahrten, das hört ihr unter anderem um 7:15 und ich mache wieder Soundcheck mit euch. Erkennt das Intro der großen Rockets. Na, wollt ihr euer Glück mal versuchen? Dann meldet euch an über die 0172 577 1677. Auflösung dieses Intros hört ihr morgen um 7:45. Und damit euch noch einen schönen Tag und bis morgen.
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1: Der Dienstag bietet heute sehr angenehme Temperaturen von bis zu 19 Grad. In Schwenningen und Balingen sind es 19 Grad, in Hart und Speichingen sind es 18. Einzelne Wolken könnten mal vorbeischauen, das Wetter spielt aber trotz allem mit. Morgen könnt ihr mit ähnlichen Temperaturen rechnen.
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2: Ich bin Katrin Müller. Die Zahl der registrierten Fälle von sexuellem Kindesmissbrauch in Deutschland steigt weiter an. Das zeigt das neue Bundeslagebild des Bundeskriminalamts. Im vergangenen Jahr registrierte die Polizei mehr als 17.100 Fälle. Das sind rund 770 mehr als im Vorjahr und etwa 1.600 mehr als noch vor 5 Jahren.
3: Es sind erschreckende Zahlen und die Opfer waren vor allem Mädchen. Sie waren häufiger betroffen als Jungen und in mehr als der Hälfte aller Fälle kannten sich Opfer und Täter. Also sexuelle Gewalt gegen Kinder findet vor allem im familiären und persönlichen Umfeld statt. Wichtig auch, in der Statistik sind die Fälle erfasst, die der Polizei bekannt sind. Die Dunkelziffer, sagen die Behörden, die sei viel höher. Claudia Wächter, Nachrichtenredaktion.
2: Die Bundesregierung hat verschiedene Reformen angekündigt. Die Wirtschaft beklagt aber nach wie vor zu hohe Lohnnebenkosten. Handwerkspräsident Jörg Dittrich spricht sich dafür aus, dass auch zu diesem Thema eine Kommission Reformideen ausarbeitet. Nach dem Vorbild der Rentenkommission.
4: Beiträge zur Kranken-, Renten-, Arbeitslosen- und Pflegeversicherung müssen runter, denn sie sind aus Sicht von Handwerkspräsident Dittrich ein Nachteil für alle, die arbeiten, weil sie sich weniger leisten können, und genauso für Arbeitgeber, weil sie Teil der Personalkosten sind. Hier anzusetzen, sieht er als Möglichkeit für den von der Regierung versprochenen großen Wurf. Die geplante Steuerreform reiche dafür nicht aus. Weil eine Kommission einzusetzen schon bei der Rente geklappt habe, sieht Dittrich darin den richtigen Ansatzpunkt. Jan-Henner Reitze, Nachrichtenredaktion.
2: Nach dem Rücktritt von Unionsfraktionschef Jens Spahn geht die Suche nach einem Nachfolger weiter und auch die Debatte um das Thema Leihmutterschaft. Bundesbildungsministerin Karin Prien geht nicht davon aus, dass die CDU ihre Position dazu zeitnah ändert. In einem Interview mit The Pioneer verwies sie darauf, dass die CDU ihre Programmatik erst im Februar mit einem Parteitagsbeschluss verschärft habe. Die Deutsche Bahn plant ein Alkoholverbot an allen 5.400 Bahnhöfen in Deutschland. Künftig soll es bundesweit untersagt sein, auf Bahnsteigen oder in Bahnhofshallen Bier, Wein, Schnaps oder anderen Alkohol zu trinken. Die flächendeckende Umsetzung soll bis Mitte Oktober abgeschlossen sein.
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5: Mit Christine Bonfert. Nach dem Regen in den vergangenen Tagen hat das Landratsamt Freudenstadt die Feuer- und Grillstellen in den Wäldern wieder freigegeben, weil sich die Waldbrandgefahr dadurch deutlich entspannt hat. Trotzdem bittet das Landratsamt darum, an den Grillstellen im Kreis Freudenstadt weiter vorsichtig zu sein. Das Rauchverbot in den Wäldern gilt aber weiter. Und über 1 Million Menschen in Baden-Württemberg haben einen Minijob. Allerdings könnte damit bald Schluss sein, denn Minijobs könnten in Deutschland bald ihren bisherigen Sonderstatus verlieren. Eine Kommission hatte ja der Bundesregierung vorgeschlagen, dass Minijobber auch in die Rentenversicherung einzahlen sollen. Beschlossen ist zwar noch nichts, aber der Handel oder die Gastronomie warnen trotzdem schon und sagen, samstags im Einzelhandel, in vollen Biergärten oder auf Weihnachtsmärkten geht es so gut wie nicht ohne Minijobber.
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6: Auf den Straßen ist nichts los, ihr habt eine freie Fahrt.
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7: Es wird geblitzt auf der A81 Singen Richtung Stuttgart bei der Ausfahrt Herrenberg. In Schwenningen beim Marktplatz in der 20er-Zone, hier wird ebenfalls geblitzt. Dann in Rottweil in der Burgerstraße unterhalb vom Aquasol. In Hüfingen, da wo man bei der Weidengasse abbiegen kann, in der 30er-Zone wird geblitzt. Auf der B27 Neukirch Richtung Rottweil steht ein Blitzeranhänger im zweispurigen Bereich und hier ist 80 erlaubt. Und der letzte Blitzeranhänger steht in Hüfingen in der Donau-Eschinger Straße. Falls ihr uns auch Staus oder Blitzer melden wollt, dann schreibt uns gerne eine Nachricht per WhatsApp unter 01725 77 16 77.
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0: Kurze Meldung, Achtung auf der B33 Donaueschingen Richtung Offenburg zwischen Biberach und Gengenbach. Hier ist ein liegen gebliebenes Fahrzeug mitten auf der Straße.
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1: 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Friedrich Schleiermacher, Theologe.

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12: Auf den Straßen ist nichts los, ihr habt eine freie Fahrt.
0: Achtung, den neuesten Blitzer.
12: Es wird geblitzt auf der A81 Singen Richtung Stuttgart bei der Ausfahrt Herrenberg. In Schwenningen beim Marktplatz in der 20er-Zone, hier wird ebenfalls geblitzt. Dann in Rottweil in der Brugger Straße unterhalb vom Aquasol. In Hüfingen, da wo man bei der Weidengasse abbiegen kann, in der 30er-Zone wird geblitzt. Auf der B27 Neukirch Richtung Rottweil steht ein Blitzeranhänger im zweispurigen Bereich und hier ist 80 erlaubt. Und der letzte Blitzeranhänger steht in Hüfingen in der Donau-Eschinger Straße. Falls ihr uns auch Staus oder Blitzer melden wollt, dann schreibt uns gerne eine Nachricht per WhatsApp unter 01725 77 16 77.
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1: Das Rockmusiker-Zitat des Tages kommt von David Lee Roth von Van Halen, der gesagt hat: Ich hatte ein Drogenproblem, aber mittlerweile kann ich es mir leisten. Geleistet haben sich auch Milli Vanilli etwas. Ihr Betrug ist vor genau einem Jahr aufgeflogen. In Bristol standen sie auf der Bühne, als auf einmal ihr Playback hing. Wenige Sekunden später sind sie von der Bühne gerannt. Sie haben ja nie selber gesungen und alles ist aufgeflogen. Da haben wir ein bisschen zurückgeblättert in der Musikgeschichte, genau wie im Tagebuch der großen Hits. Und wir haben uns getroffen mit dem Pflegestützpunkt Tuttlingen, die Familien zur Hand gehen.
2: Wir beraten neutral, unabhängig und kostenlos. Und jetzt im Juli machen wir eine Tour und sind auf den Wochenmärkten im Landkreis.
1: Und damit jetzt noch einen schönen Dienstag euch. Wir hören uns morgen wieder ab 5:30.
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2: Der Dienstag bleibt auch heute wechselhaft. Uns erwartet nur teilweise Sonne. Aktuell liegen die Temperaturen bei 22 Grad in Hüffingen und Tuttlingen. 20 Grad sind es in Deislingen und 21 Grad in Bonndorf. Morgen am Mittwoch erwartet uns dann wieder sommerliches Wetter mit viel Sonne. Die Temperaturen steigen auf bis zu 24 Grad an.
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3: Ich bin Thomas Brock. Die Zahl der registrierten Fälle sexuellen Kindesmissbrauchs in Deutschland ist weiter gestiegen. Das Bundeskriminalamt erfasste im vergangenen Jahr rund 17.100 Fälle, etwa 800 mehr als im Vorjahr und rund 1.600 mehr als vor 4 Jahren.
4: Vor allem im digitalen Raum werden Kinder immer häufiger zu Opfern. Dort suchen Täter gezielt sexuelle Kontakte zu Minderjährigen, nutzen auch neue Methoden mithilfe künstlicher Intelligenz. Bundesinnenminister Dobrindt, der spricht von einem dramatischen Anstieg der Fälle im Netz und fordert, wir müssen unsere Kinder dort besser schützen. Und er betont, die Statistik zählt nur die bekannten Fälle. Die Dunkelziffer sei weitaus höher. Claudia Wächter, Nachrichtenredaktion.
3: In der Diskussion über die Nachfolge des zurückgetretenen Unionsfraktionschefs Spahn hat Bundesinnenminister Dobrindt Fragen zu seinem möglichen Interesse an dem Amt abgeblockt. Er verstehe das Interesse an dieser Frage, sagte der CSU-Politiker. Er wolle zu diesen Personalspekulationen aber keinen Beitrag leisten und setze auf ein geordnetes Verfahren. Dobrindt wird neben anderen Politikern als möglicher Nachfolger von Spahn gehandelt. Die Deutsche Bahn plant ein Alkoholverbot an allen 5.400 Bahnhöfen in Deutschland. Künftig soll es bundesweit verboten sein, auf Bahnsteigen oder in Bahnhofshallen außerhalb der Bahnhofsgastronomie Alkohol zu trinken. Die Umsetzung soll bis Mitte Oktober abgeschlossen sein.
5: Bahnchefin Paller verspricht sich dadurch mehr Ordnung und Sicherheit auf Bahnhöfen, aber auch in Zügen. Außerdem mehr Schutz von Mitarbeitenden und Reisenden. Wer gegen das Verbot verstößt, muss mit einem Platzverweis rechnen. Bei wiederholten Verstößen droht ein dauerhaftes Hausverbot. Die Bahn hofft langfristig auch auf weniger Streitigkeiten. Erfahrungen am Hamburger Hauptbahnhof hätten gezeigt, dass Konflikte nach einem Alkoholverbot deutlich zurückgegangen sind. David Riemer, Nachrichtenredaktion.
3: Wer diesen Sommer ins kühle Nass springen will, muss für den Schwimmbadeintritt etwas tiefer in die Tasche greifen. Im Juni 2026 kostete nach Angaben des Statistischen Bundesamtes der Besuch eines Schwimmbads 3,6% mehr als ein Jahr zuvor. Damit verteuerten sich die Eintrittspreise deutlich stärker als die allgemeine Teuerungsrate von 2,3%. Ausrüstung wie Sonnenschirme und Badebekleidung war dagegen etwas günstiger.
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6: Mit Christine Bonnfert. Großes Losglück im Kreis Rottweil. Ein Lottospieler hat bei der Zusatzlotterie gewonnen und kann sich jetzt aussuchen, ob er einmalig 600.000 Euro nimmt oder über 10 Jahre hinweg jeden Monat 5.000 Euro. Lotto Baden-Württemberg weiß auch schon, wer der glückliche Gewinner ist. Er hatte online seine Zahlen abgegeben. Und der Prozess gegen ein Elternpaar aus der Reichsbürgerszene geht wahrscheinlich in die nächste Runde. Die Staatsanwaltschaft hat Berufung eingelegt und auch die Verteidiger wollen das Urteil nicht akzeptieren. Das Amtsgericht Horb im Kreis Freudenstadt hatte die Eltern zu je einem Jahr Haft auf Bewährung verurteilt, weil sie für ihr schwerkrankes 2-jähriges Kind zu spät den Notarzt gerufen haben. Das Kind war auch vorher noch nie bei einem Arzt, offenbar aus ideologischen Gründen. Eine chronische Erkrankung wurde deshalb nicht entdeckt.
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7: Auf den Straßen ist nichts los, ihr habt eine freie Fahrt.
1: Achtung, den neuesten Blitzer.
7: Es wird geblitzt auf der A81 Singen Richtung Stuttgart bei der Ausfahrt Herrenberg. In Schwenningen beim Marktplatz in der 20er-Zone, hier wird ebenfalls geblitzt. Dann in Rottweil in der Burgerstraße unterhalb vom Aquasol. In Hüfingen, da wo man bei der Weitengasse abbiegen kann, in der 30er-Zone wird geblitzt. Auf der B27 Neukirch Richtung Rottweil steht ein Blitzeranhänger im zweispurigen Bereich und hier ist 80 erlaubt. Und der letzte Blitzeranhänger steht in Hüfingen in der Donau-Eschinger Straße. Falls ihr uns auch Staus oder Blitzer melden wollt, dann schreibt uns gerne eine Nachricht per WhatsApp unter 01725 77 16 77.
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1: Annika Schubert hier, hallo. Zu Hilfe Ja sagen, das ist extrem schwierig und besonders schwer fällt es, wenn man Angehörige pflegt. Man fühlt sich ja auch irgendwie verantwortlich für Mama und Papa. Das weiß auch Paulina Jamroos vom Pflegestützpunkt in Tuttlingen.
2: Man kann die Hilfe schon im Vorfeld in Anspruch nehmen. Und die Hürde ist sehr groß für Angehörige, für pflegebedürftige Menschen, die Hilfe von außen anzunehmen.
1: Und damit ihr eure Scheu verliert, fährt der Pflegestützpunkt Tuttlingen jetzt zu euch raus. Auf den Wochenmärkten im Landkreis stehen sie euch Rede und Antwort rund um die Pflege.
2: Ziel der Aktion ist es, mit Bürgerinnen und Bürgern ins Gespräch zu kommen und die Beratungs- und Unterstützungsangebote rund um das Thema Pflege vorzustellen.
1: Paulina Jamroos kann euch erzählen, welche Hilfsmittel es in der Pflege gibt, wie man einen Pflegeantrag zum Beispiel stellt oder wo ihr Hilfe bekommt, wenn ihr gepflegt werdet oder sogar selber pflegt.
2: Der Pflegestützpunkt berät Menschen jeden Alters und zwar auch Angehörige, Interessierte. Wir beraten neutral, unabhängig und kostenlos. Jetzt im Juli machen wir eine Tour und sind auf den Wochenmärkten im Landkreis.
1: Und wo seid ihr?
2: Wir sind in Trossingen, wir sind in Friedingen, genau.
1: Und diesen Freitag in Geisingen, kommenden Freitag dann in Aldingen. Also wenn ihr den Stand vom Pflegestützpunkt Tuttlingen auf eurem Wochenmarkt seht, habt keine Scheu und sprecht die Menschen einfach an.
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3: Der Dienstag bleibt auch heute wechselhaft. Uns erwartet nur teilweise Sonne. Aktuell liegen die Temperaturen bei 22 Grad in Hüffingen und Tuttlingen. 20 Grad sind es in Deislingen und 21 Grad in Bonndorf. Morgen am Mittwoch erwartet uns dann wieder sommerliches Wetter mit viel Sonne. Die Temperaturen steigen auf bis zu 24 Grad an.
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4: Auf den Straßen ist nichts los, ihr habt eine freie Fahrt.
2: Achtung, den neuesten Blitzer.
4: Es wird geblitzt auf der A81 Singen Richtung Stuttgart bei der Ausfahrt Herrenberg. In Schwenningen beim Marktplatz in der 20er-Zone hier wird ebenfalls geblitzt. Dann in Rottweil in der Burgerstraße unterhalb vom Aquasol. In Hüfingen, da wo man bei der Weidengasse abbiegen kann, in der 30er-Zone wird geblitzt. Auf der B27 Neukirch Richtung Rottweil steht ein Blitzeranhänger im zweispurigen Bereich und hier ist 80 erlaubt. Und der letzte Blitzeranhänger steht in Hüfingen in der Donau-Eschinger Straße. Falls ihr uns auch Staus oder Blitzer melden wollt, dann schreibt uns gerne eine Nachricht per WhatsApp unter 01725 77 16 77.
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1: 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Außerdem bereiten wir uns langsam aber sicher auf den Start der Sommerferien vor. Das ist nämlich in so ziemlich genau einer Woche. Wie ihr für Unterhaltung im Auto sorgt bei langen Fahrten, das hört ihr unter anderem um 7:15 und ich mache wieder Soundcheck mit euch. Erkennt das Intro der großen Rockhits. Na, wollt ihr euer Glück mal versuchen? Dann meldet euch an über die 0172 577 1677. Auflösung dieses Intros hört ihr morgen um 7:45. Und damit euch noch einen schönen Tag und bis morgen.
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1: Der Dienstag bleibt auch heute wechselhaft. Uns erwartet nur teilweise Sonne. Aktuell liegen die Temperaturen bei 22 Grad in Hüffingen und Tuttlingen. 20 Grad sind es in Deislingen und 21 Grad in Bonndorf. Morgen am Mittwoch erwartet uns dann wieder sommerliches Wetter mit viel Sonne. Die Temperaturen steigen auf bis zu 24 Grad an.
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2: Ich bin Thomas Brockt. Die Zahl der registrierten Fälle sexuellen Kindesmissbrauchs in Deutschland steigt weiter an, vor allem online, also im Netz. Das zeigt das neue Bundeslagebild des Bundeskriminalamts. Im vergangenen Jahr registrierte die Polizei insgesamt mehr als 17.100 Fälle. Das sind rund 770 mehr als im Vorjahr.
3: Es sind erschreckende Zahlen und die Opfer waren vor allem Mädchen. Sie waren häufiger betroffen als Jungen und in mehr als der Hälfte aller Fälle kannten sich Opfer und Täter. Also sexuelle Gewalt gegen Kinder findet vor allem im familiären und persönlichen Umfeld statt. Wichtig auch, in der Statistik sind die Fälle erfasst, die der Polizei bekannt sind. Die Dunkelziffer, sagen die Behörden, die sei viel höher. Claudia Wächter, Nachrichtenredaktion.
2: In der Diskussion über die Nachfolge des zurückgetretenen Unionsfraktionschefs Spahn hat Bundesinnenminister Dobrindt Fragen zu seinem möglichen Interesse an dem Amt abgeblockt. Er verstehe das Interesse an dieser Frage, sagte der CSU-Politiker. Er wolle zu diesen Personalspekulationen aber keinen Beitrag leisten und setze auf ein geordnetes Verfahren. Dobrindt wird neben anderen Politikern als möglicher Nachfolger von Spahn gehandelt. Nahe der weltberühmten Akropolis in Athen hat ein Mann mehrere Passanten mit einem Messer bedroht. Anschließend griff er ein Touristenpaar aus den USA an und verletzte die beiden.
4: Der Täter bedrohte zunächst Passanten vor der Akropolis. Eine Zeugin alarmierte sofort die Polizei. Doch noch bevor die Einsatzkräfte eingreifen konnten, ging der Mann auf ein Touristenpaar aus den USA los. Der mutmaßliche Täter wurde festgenommen. Er soll ein psychisch kranker 60-jähriger Grieche sein. Der Bereich rund um die Akropolis war während des Polizeieinsatzes zeitweise abgesperrt. Inzwischen können Besucher das berühmte Wahrzeichen Athens wieder wie gewohnt besichtigen. Aus Athen, Takis Safos.
2: Wer diesen Sommer ins kühle Nass springen will, muss für den Schwimmbadeintritt etwas tiefer in die Tasche greifen. Im Juni 2026 kostete laut Statistischem Bundesamt der Besuch eines Schwimmbads 3,6% mehr als ein Jahr zuvor. Ausrüstung wie Sonnenschirme oder Badebekleidung war dagegen etwas günstiger.
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5: Mit Christine Bonfert. Nach dem Regen in den vergangenen Tagen hat das Landratsamt Freudenstadt die Feuer- und Grillstellen in den Wäldern wieder freigegeben, weil sich die Waldbrandgefahr dadurch deutlich entspannt hat. Trotzdem bittet das Landratsamt darum, an den Grillstellen im Kreis Freudenstadt weiter vorsichtig zu sein. Das Rauchverbot in den Wäldern gilt aber weiter. Und über 1 Million Menschen in Baden-Württemberg haben einen Minijob. Allerdings könnte damit bald Schluss sein, denn Minijobs könnten in Deutschland bald ihren bisherigen Sonderstatus verlieren. Eine Kommission hatte ja der Bundesregierung vorgeschlagen, dass Minijobber auch in die Rentenversicherung einzahlen sollen. Beschlossen ist zwar noch nichts, aber der Handel oder die Gastronomie warnen trotzdem schon und sagen, samstags im Einzelhandel, in vollen Biergärten oder auf Weihnachtsmärkten geht es so gut wie nicht ohne Minijobber.
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6: Auf den Straßen ist nichts los, ihr habt eine freie Fahrt.
0: Achtung, den neuesten Blitzer.
6: Es wird geblitzt auf der A81 Singen Richtung Stuttgart bei der Ausfahrt Herrenberg. In Schwenningen beim Marktplatz in der 20er-Zone, hier wird ebenfalls geblitzt. Dann in Rottweil in der Brugger Straße unterhalb vom Aquasol. In Hüfingen, da wo man bei der Weitengasse abbiegen kann, in der 30er-Zone wird geblitzt. Auf der B27 Neukirch Richtung Rottweil steht ein Blitzeranhänger im zweispurigen Bereich und hier ist 80 erlaubt. Und der letzte Blitzeranhänger steht in Hüfingen in der Donau-Eschinger Straße. Falls ihr uns auch Staus oder Blitzer melden wollt, dann schreibt uns gerne eine Nachricht per WhatsApp unter 01725 77 16 77.
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1: Annika Schubert hier, hallo. Lust auf einen lauten Sommerabend? Dann kommt unbedingt zum Hohenberg Sommernacht Tuttlingen am Donnerstag, denn dort erwartet euch die geballte Hardrock-Power von Gotthard. Es gibt richtig viele Gründe, zum Gotthard-Konzert zum Hohenberg-Sommer zu kommen. Für Stefanie gibt es einen ganz besonderen Grund. Deswegen hat sie bei unserem Gewinnspiel für die Gotthard-Tickets mitgemacht.
2: Der Grund, warum gerade ich die Gotthard-Karten für den 23. Juli auf dem Hohenberg-Sommer gewinnen möchte, ist der, dass mein Sohn am 24.07. Geburtstag hat und er 14 Jahre alt wird. Ich finde, das wäre eine großartige Überraschung. Etwas Eigennutz ist auch dabei, denn ich möchte ihn in Zukunft nicht nur auf irgendwelche Hip-Hop-Konzerte begleiten müssen, sondern möchte ihn lieber als treuer Fan der Rockmusik auf Konzerte begleiten.
1: Und wir fördern jeden treuen Fan der Rockmusik, denn dies sind später unsere Hörer hier bei Antenne 1 Neckarburg Rock und Pop. Die Begeisterung für den rockigen Abend ist nicht nur bei Stefanie besonders groß, auch bei Mark Lynn, dem Bassisten von Gotthard.
3: Live ist und etwas ganz Wichtiges, dass wir jeden Abend, wenn möglich, die Leute begeistern, ins Boot reißen, dass die wirklich einen tollen Abend verbringen.
1: Rockige Power und Begeisterung, das kommt diesen Donnerstag live zum Hohenberg Sommer. Und bei gutem Wetter gibt's auch noch Sunshine-Tickets.
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6: Der Dienstag bleibt auch heute wechselhaft. Uns erwartet nur teilweise Sonne. Aktuell liegen die Temperaturen bei 22 Grad in Hüffingen und Tuttlingen. 20 Grad sind es in Deislingen und 21 Grad in Bonndorf. Morgen am Mittwoch erwartet uns dann wieder sommerliches Wetter mit viel Sonne. Die Temperaturen steigen auf bis zu 24 Grad an.
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7: Auf den Straßen ist nichts los, ihr habt eine freie Fahrt.
0: Achtung, den neuesten Blitzer.
7: Es wird geblitzt auf der A81 Singen Richtung Stuttgart bei der Ausfahrt Herrenberg. In Schwenningen beim Marktplatz in der 20er-Zone, hier wird ebenfalls geblitzt. Dann in Rottweil in der Brugger Straße unterhalb vom Aquasol. In Hüfingen, da wo man bei der Weidengasse abbiegen kann, in der 30er-Zone wird geblitzt. Auf der B27 Neukirch Richtung Rottweil steht ein Blitzeranhänger im zweispurigen Bereich und hier ist 80 erlaubt. Und der letzte Blitzeranhänger steht in Hüfingen in der Donau-Eschinger Straße. Falls ihr uns auch Staus oder Blitzer melden wollt, dann schreibt uns gerne eine Nachricht per WhatsApp unter 01725 77 16 77.
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1: Das Rockmusiker-Zitat des Tages kommt von David Lee Roth von Van Halen, der gesagt hat: Ich hatte ein Drogenproblem, aber mittlerweile kann ich es mir leisten. Geleistet haben sich auch Milli Vanilli etwas. Ihr Betrug ist vor genau einem Jahr aufgeflogen. In Bristol standen sie auf der Bühne, als auf einmal ihr Playback hing. Wenige Sekunden später sind sie von der Bühne gerannt. Sie haben ja nie selber gesungen und alles ist aufgeflogen. Da haben wir ein bisschen zurückgeblättert in der Musikgeschichte, genau wie im Tagebuch der großen Hits. Und wir haben uns getroffen mit dem Pflegestützpunkt Tuttlingen, die Familien zur Hand gehen.
2: Wir beraten neutral, unabhängig und kostenlos. Und jetzt im Juli machen wir eine Tour und sind auf den Wochenmarkt in Landkreis.
1: Und damit jetzt noch einen schönen Dienstag euch. Wir hören uns morgen wieder ab 5:30.
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1: Der Dienstag bleibt auch heute wechselhaft. Uns erwartet nur teilweise Sonne. Aktuell liegen die Temperaturen bei 22 Grad in Hüffingen und Tuttlingen. 20 Grad sind es in Deislingen und 21 Grad in Bonndorf. Morgen am Mittwoch erwartet uns dann wieder sommerliches Wetter mit viel Sonne. Die Temperaturen steigen auf bis zu 24 Grad an.
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2: Ich bin Thomas Brockt. Bahnchefin Palla will das Trinken von Bier, Wein und Schnaps bis zum Herbst in allen Bahnhöfen verbieten. Bundesinnenminister Dobrindt zeigt sich dafür offen. Er sieht aber ein Problem. Wie soll ein mögliches Verbot durchgesetzt werden?
3: Innenminister Dobrindt will jetzt erstmal von der Bahnchefin wissen, was die Grundlage für ihren Vorschlag ist. Denn die Polizeigewerkschaften äußern schon Bedenken, wie ein Alkoholverbot durchzusetzen sei. Zu wenig Personal dafür, heißt es von der Gewerkschaft der Polizei, die neben der Bahn für die Sicherheit an Bahnhöfen zuständig ist. Und der Vorsitzende der Bundespolizeigewerkschaft meint sogar, dass seine Kolleginnen und Kollegen für das Durchsetzen eines Alkoholverbots gerade nicht zuständig seien. Thomas Thonfeld, Nachrichtenredaktion.
2: Die Zahl der registrierten Fälle sexuellen Kindesmissbrauchs in Deutschland ist weiter gestiegen. Das Bundeskriminalamt erfasste im vergangenen Jahr rund 17.100 Fälle, etwa 800 mehr als im Vorjahr und rund 1.600 mehr als vor 5 Jahren. Die Ermittlungen ergaben erneut, dass in mehr als der Hälfte der Fälle zwischen Opfern und Tatverdächtigen eine Vorbeziehung bestand. Wer diesen Sommer ins kühle Nass springen will, muss für den Schwimmbadeintritt etwas tiefer in die Tasche greifen. Im Juni kostete nach Angaben des Statistischen Bundesamtes der Besuch eines Schwimmbads 3,6% mehr als vor einem Jahr.
4: Ein Ferientag im Schwimmbad kann für eine Familie ganz schön teuer werden. Im Vergleich die Verbraucherpreise, die sind nur um gut 2% geklettert in diesem Zeitraum. Die gute Nachricht, ein Sonnenschirm am Beckenrand oder die Badehose, das alles ist etwas günstiger geworden. Und mit dem Auto fahren wir rund 10 Minuten bis ins nächste Frei- oder Naturbad im Durchschnitt. Auf dem Land, da dauert die Fahrt zur Abkühlung auch manchmal länger. Claudia Wächter, Nachrichtenredaktion.
2: Nach den tödlichen Schüssen auf 6 Menschen in Stade ist der mutmaßliche Täter in Untersuchungshaft gestorben. Ein Mitarbeiter des Gefängnisses fand den 45-Jährigen leblos in seiner Zelle in Bremervörde, wie das niedersächsische Justizministerium mitteilte. Ermittler gehen von Suizid aus, es gebe keine Hinweise auf ein Verbrechen. Der Mann soll Ende Juni in einer Mutter-Kind-Einrichtung 6 Menschen getötet haben. Hintergrund war nach bisherigen Erkenntnissen ein Sorgerechtsstreit.
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5: Mit Christine Bornfert. Großes Losglück im Kreis Rottweil. Ein Lottospieler hat bei der Zusatzlotterie gewonnen und kann sich jetzt aussuchen, ob er einmalig 600.000 Euro nimmt oder über 10 Jahre hinweg jeden Monat 5.000 Euro. Lotto Baden-Württemberg weiß auch schon, wer der glückliche Gewinner ist. Er hatte online seine Zahlen abgegeben. Und der Prozess gegen ein Elternpaar aus der Reichsbürgerszene geht wahrscheinlich in die nächste Runde. Die Staatsanwaltschaft hat Berufung eingelegt und auch die Verteidiger wollen das Urteil nicht akzeptieren. Das Amtsgericht Horb im Kreis Freudenstadt hatte die Eltern zu je 1 Jahr Haft auf Bewährung verurteilt, weil sie für ihr schwerkrankes 2-jähriges Kind zu spät den Notarzt gerufen haben. Das Kind war auch vorher noch nie bei einem Arzt, offenbar aus ideologischen Gründen. Eine chronische Erkrankung wurde deshalb nicht entdeckt.
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6: Auf den Straßen ist nichts los, ihr habt eine freie Fahrt.
0: Achtung, den neuesten Blitzer.
6: Es wird geblitzt auf der A81 Singen Richtung Stuttgart bei der Ausfahrt Herrenberg. In Schwenningen beim Marktplatz in der 20er-Zone, hier wird ebenfalls geblitzt. Dann in Rottweil in der Brugger Straße unterhalb vom Aquasol. In Hüfingen, da wo man bei der Weitengasse abbiegen kann, in der 30er-Zone wird geblitzt. Auf der B27 Neukirch Richtung Rottweil steht ein Blitzeranhänger im zweispurigen Bereich und hier ist 80 erlaubt. Und der letzte Blitzeranhänger steht in Hüfingen in der Donau-Eschinger Straße. Falls ihr uns auch Staus oder Blitzer melden wollt, dann schreibt uns gerne eine Nachricht per WhatsApp unter 01725 77 16 77.
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1: 21. Juli 1989. 007 Fans in Deutschland sind voller Vorfreude, denn es dauert nicht mehr lang, bis James Bond 007 Lizenz zum Töten in die Kinos kommt. In Amerika und Großbritannien, da ist der Film schon draußen zu dem Zeitpunkt und die Leute, die feiern nicht nur den Streifen, sondern auch seinen Soundtrack. Der große Titelsong im Film License to Kill.

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13: Der Dienstag bleibt auch heute wechselhaft. Uns erwartet nur teilweise Sonne. Aktuell liegen die Temperaturen bei 22 Grad in Hüffingen und Tuttlingen. 20 Grad sind es in Deislingen und 21 Grad in Bonndorf. Morgen am Mittwoch erwartet uns dann wieder sommerliches Wetter mit viel Sonne. Die Temperaturen steigen auf bis zu 24 Grad an.
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14: Auf den Straßen ist nichts los, ihr habt eine freie Fahrt.
0: Achtung, den neuesten Blitzer.
14: Es wird geblitzt auf der A81 Singen Richtung Stuttgart bei der Ausfahrt Herrenberg. In Schwenningen beim Marktplatz in der 20er-Zone, hier wird ebenfalls geblitzt. Dann in Rottweil in der Brugger Straße unterhalb vom Aquasol. In Hüfingen, da wo man bei der Weidengasse abbiegen kann, in der 30er-Zone wird geblitzt. Auf der B27 Neukirch Richtung Rottweil steht ein Blitzeranhänger im zweispurigen Bereich und hier ist 80 erlaubt. Und der letzte Blitzeranhänger steht in Hüfingen in der Donau-Eschinger Straße. Falls ihr uns auch Staus oder Blitzer melden wollt, dann schreibt uns gerne eine Nachricht per WhatsApp unter 01725 77 16 77.
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1: Der Dienstag bleibt auch heute wechselhaft. Uns erwartet nur teilweise Sonne. Aktuell liegen die Temperaturen bei 22 Grad in Hüffingen und Tuttlingen. 20 Grad sind es in Deislingen und 21 Grad in Bonndorf. Morgen am Mittwoch erwartet uns dann wieder sommerliches Wetter mit viel Sonne. Die Temperaturen steigen auf bis zu 24 Grad an.
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2: Ich bin Thomas Brock. Die Zahl der registrierten Fälle sexuellen Kindesmissbrauchs in Deutschland ist weiter gestiegen. Das Bundeskriminalamt erfasste im vergangenen Jahr rund 17.100 Fälle, etwa 800 mehr als im Vorjahr und rund 1.600 mehr als vor 4 Jahren.
3: Vor allem im digitalen Raum werden Kinder immer häufiger zu Opfern. Dort suchen Täter gezielt sexuelle Kontakte zu Minderjährigen, nutzen auch neue Methoden mithilfe künstlicher Intelligenz. Bundesinnenminister Dobrindt, der spricht von einem dramatischen Anstieg der Fälle im Netz und fordert, wir müssen unsere Kinder dort besser schützen. Und er betont, die Statistik zählt nur die bekannten Fälle. Die Dunkelziffer sei weitaus höher. Claudia Wächter, Nachrichtenredaktion.
2: Das von der Deutschen Bahn geplante Alkoholverbot an allen Bahnhöfen ist nach Einschätzung der Bundespolizeigewerkschaft nicht durchsetzbar. Es müsse von Beginn an deutlich werden, dass die Bundespolizei hier nicht die Verantwortung habe und für die Durchsetzung des Verbots nicht zuständig sei, sagte Gewerkschaftschef Ostermann. Die Bahn will, dass es künftig untersagt ist, auf Bahnsteigen oder in Bahnhofshallen außerhalb der Bahnhofsgastronomie Bier, Wein, Schnaps oder anderen Alkohol zu trinken. Nahe der weltberühmten Akropolis in Athen hat ein Mann mehrere Passanten mit einem Messer bedroht. Anschließend griff er ein Touristenpaar aus den USA an und verletzte die beiden.
4: Der Täter bedrohte zunächst Passanten vor der Akropolis. Eine Zeugin alarmierte sofort die Polizei. Doch noch bevor die Einsatzkräfte eingreifen konnten, ging der Mann auf ein Touristenpaar aus den USA los. Der mutmaßliche Täter wurde festgenommen. Er soll ein psychisch kranker 60-jähriger Grieche sein. Der Bereich rund um die Akropolis war während des Polizeieinsatzes zeitweise abgesperrt. Inzwischen können Besucher das berühmte Wahrzeichen Athens wieder wie gewohnt besichtigen. Aus Athen, Takis Safos.
2: Wer diesen Sommer ins kühle Nass springen will, muss für den Schwimmbadeintritt etwas tiefer in die Tasche greifen. Im Juni 2026 kostete laut Statistischem Bundesamt der Besuch eines Schwimmbads 3,6% mehr als ein Jahr zuvor. Ausrüstung wie Sonnenschirme oder Badebekleidung war dagegen etwas günstiger.
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5: Mit Christine Bonfert. Nach dem Regen in den vergangenen Tagen hat das Landratsamt Freudenstadt die Feuer- und Grillstellen in den Wäldern wieder freigegeben, weil sich die Waldbrandgefahr dadurch deutlich entspannt hat. Trotzdem bittet das Landratsamt darum, an den Grillstellen im Kreis Freudenstadt weiter vorsichtig zu sein. Das Rauchverbot in den Wäldern gilt aber weiter. Und über 1 Million Menschen in Baden-Württemberg haben einen Minijob. Allerdings könnte damit bald Schluss sein, denn Minijobs könnten in Deutschland bald ihren bisherigen Sonderstatus verlieren. Eine Kommission hatte ja der Bundesregierung vorgeschlagen, dass Minijobber auch in die Rentenversicherung einzahlen sollen. Beschlossen ist zwar noch nichts, aber der Handel oder die Gastronomie warnen trotzdem schon und sagen, samstags im Einzelhandel, in vollen Biergärten oder auf Weihnachtsmärkten geht es so gut wie nicht ohne Minijobber.
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6: Auf den Straßen ist nichts los, ihr habt eine freie Fahrt.
0: Achtung, den neuesten Blitzer.
6: Es wird geblitzt auf der A81 Singen Richtung Stuttgart bei der Ausfahrt Herrenberg. In Schwenningen beim Marktplatz in der 20er-Zone, hier wird ebenfalls geblitzt. Dann in Rottweil in der Burgerstraße unterhalb vom Aquasol. In Hüfingen, da wo man bei der Weitengasse abbiegen kann, in der 30er-Zone wird geblitzt. Auf der B27 Neukirch Richtung Rottweil steht ein Blitzeranhänger im zweispurigen Bereich und hier ist 80 erlaubt. Und der letzte Blitzeranhänger steht in Hüfingen in der Donau-Eschinger Straße. Falls ihr uns auch Staus oder Blitzer melden wollt, dann schreibt uns gerne eine Nachricht per WhatsApp unter 01725 77 16 77.
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1: Annika Schubert hier, hallo. Die Mama oder die Oma brauchen Hilfe beim Waschen, Anziehen oder auch beim Essen. Angehörige pflegen einige von uns. Wie kann aber häusliche Pflege gut gelingen? Wir haben mit Ulrike Betzler vom Pflegestützpunkt Tuttlingen dazu geredet.
2: Miteinander am besten besprechen, wie schaffen wir das gemeinsam? Alleine zu sein ist immer schwierig. Also, und wenn das nicht möglich ist, wenn man keine Angehörige hat, einfach rechtzeitig zu uns kommen. Wir haben ein Netzwerk hinter uns, wo wir dann einfach auch Hilfe anbieten können oder rechtzeitig auch

0: Kommt jetzt auch direkt zu euch. Sie sind auf den Wochenmärkten im Landkreis unterwegs.
1: Wir werden wahrgenommen. Wir sehen, dass die Leute erst mal zu uns rüber gucken oder einem vorbeigehen, nochmals hier stehen bleiben oder gucken. Und dann denke ich, es ist schon mal die halbe Miete.
0: Diese Woche sind sie am Donnerstag in Trossingen und am Freitag in Geisingen auf dem Wochenmarkt und kommende Woche dann in Friedingen und in Aldingen.
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8: Der Dienstag bleibt auch heute wechselhaft. Uns erwartet nur teilweise Sonne. Aktuell liegen die Temperaturen bei 22 Grad in Hüffingen und Tuttlingen. 20 Grad sind es in Deislingen und 21 Grad in Bonndorf. Morgen am Mittwoch erwartet uns dann wieder sommerliches Wetter mit viel Sonne. Die Temperaturen steigen auf bis zu 24 Grad an.
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8: Auf den Straßen ist nichts los, ihr habt eine freie Fahrt.
7: Achtung, die neuesten Blitzer.
8: Es wird geblitzt auf der A81 Singen Richtung Stuttgart bei der Ausfahrt Herrenberg. In Schwenningen beim Marktplatz in der 20er-Zone hier wird ebenfalls geblitzt. Dann in Rottweil in der Brugger Straße unterhalb vom Aquasol. In Hüfingen, da wo man bei der Weidengasse abbiegen kann, in der 30er-Zone wird geblitzt. Auf der B27 Neukirch Richtung Rottweil steht ein Blitzeranhänger im zweispurigen Bereich und hier ist 80 erlaubt. Und der letzte Blitzeranhänger steht in Hüfingen in der Donau-Eschinger Straße. Falls ihr uns auch Staus oder Blitzer melden wollt, dann schreibt uns gerne eine Nachricht per WhatsApp unter 01725 77 16 77.
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1: Das Rockmusiker-Zitat des Tages kommt von David Lee Roth von Van Halen, der gesagt hat: Ich hatte ein Drogenproblem, aber mittlerweile kann ich es mir leisten. Geleistet haben sich auch Milli Vanilli etwas. Ihr Betrug ist vor genau einem Jahr aufgeflogen. In Bristol standen sie auf der Bühne, als auf einmal ihr Playback hing. Wenige Sekunden später sind sie von der Bühne gerannt. Sie haben ja nie selber gesungen und alles ist aufgeflogen. Da haben wir ein bisschen zurückgeblättert in der Musikgeschichte, genau wie im Tagebuch der großen Hits. Und wir haben uns getroffen mit dem Pflegestützpunkt Tuttlingen, die Familien zur Hand gehen.
2: Wir beraten neutral, unabhängig und kostenlos. Und jetzt im Juli machen wir eine Tour und sind auf den Wochenmarkt im Landkreis.
1: Und damit jetzt noch einen schönen Dienstag euch. Wir hören uns morgen wieder ab 5:30.
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1: Der Dienstagabend bei uns in der Region bleibt überwiegend sonnig. Wir haben perfektes Grillwetter. Die Temperaturen liegen heute Abend noch bei bis zu 21 Grad in Donaueschingen und Flötzlingen. 19 Grad wird es in Speichingen und bewölkte 21 Grad haben wir in Eisenbach. Nachts ist der Himmel bewölkt und wir starten morgens mit Höchsttemperaturen von bis zu 20 Grad.
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2: Ich bin Thomas Brockt. Bahnchefin Palla will das Trinken von Bier, Wein und Schnaps bis zum Herbst in allen Bahnhöfen verbieten. Bundesinnenminister Dobrindt zeigt sich dafür offen. Er sieht aber ein Problem. Wie soll ein mögliches Verbot durchgesetzt werden?
3: Innenminister Dobrindt will jetzt erstmal von der Bahnchefin wissen, was die Grundlage für ihren Vorschlag ist. Denn die Polizeigewerkschaften äußern schon Bedenken, wie ein Alkoholverbot durchzusetzen sei. Zu wenig Personal dafür, heißt es von der Gewerkschaft der Polizei, die neben der Bahn für die Sicherheit an Bahnhöfen zuständig ist. Und der Vorsitzende der Bundespolizeigewerkschaft meint sogar, dass seine Kolleginnen und Kollegen für das Durchsetzen eines Alkoholverbots gerade nicht zuständig seien. Thomas Thonfeld, Nachrichtenredaktion.
2: Die Zahl der registrierten Fälle sexuellen Kindesmissbrauchs in Deutschland ist weiter gestiegen. Das Bundeskriminalamt erfasste im vergangenen Jahr rund 17.100 Fälle, etwa 800 mehr als im Vorjahr und rund 1.600 mehr als vor 5 Jahren. Die Ermittlungen ergaben erneut, dass in mehr als der Hälfte der Fälle zwischen Opfern und Tatverdächtigen eine Vorbeziehung bestand. Wer diesen Sommer ins kühle Nass springen will, muss für den Schwimmbadeintritt etwas tiefer in die Tasche greifen. Im Juni kostete nach Angaben des Statistischen Bundesamtes der Besuch eines Schwimmbads 3,6% mehr als vor einem Jahr.
4: Ein Ferientag im Schwimmbad kann für eine Familie ganz schön teuer werden. Im Vergleich die Verbraucherpreise, die sind nur um gut 2% geklettert in diesem Zeitraum. Die gute Nachricht, ein Sonnenschirm am Beckenrand oder die Badehose, das alles ist etwas günstiger geworden. Und mit dem Auto fahren wir rund 10 Minuten bis ins nächste Frei- oder Naturbad im Durchschnitt. Auf dem Land, da dauert die Fahrt zur Abkühlung auch manchmal länger. Claudia Wächter, Nachrichtenredaktion.
2: Nach den tödlichen Schüssen auf 6 Menschen in Stade ist der mutmaßliche Täter in Untersuchungshaft gestorben. Ein Mitarbeiter des Gefängnisses fand den 45-Jährigen leblos in seiner Zelle in Bremervörde, wie das niedersächsische Justizministerium mitteilte. Ermittler gehen von Suizid aus, es gebe keine Hinweise auf ein Verbrechen. Der Mann soll Ende Juni in einer Mutter-Kind-Einrichtung 6 Menschen getötet haben. Hintergrund war nach bisherigen Erkenntnissen ein Sorgerechtsstreit.
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5: Mit Christine Bonnfert. Großes Losglück im Kreis Rottweil. Ein Lottospieler hat bei der Zusatzlotterie gewonnen und kann sich jetzt aussuchen, ob er einmalig 600.000 Euro nimmt oder über 10 Jahre hinweg jeden Monat 5.000 Euro. Lotto Baden-Württemberg weiß auch schon, wer der glückliche Gewinner ist. Er hatte online seine Zahlen abgegeben. Und der Prozess gegen ein Elternpaar aus der Reichsbürgerszene geht wahrscheinlich in die nächste Runde. Die Staatsanwaltschaft hat Berufung eingelegt und auch die Verteidiger wollen das Urteil nicht akzeptieren. Das Amtsgericht Torp im Kreis Freudenstadt hatte die Eltern zu je einem Jahr Haft auf Bewährung verurteilt, weil sie für ihr schwerkrankes 2-jähriges Kind zu spät den Notarzt gerufen haben. Das Kind war auch vorher noch nie bei einem Arzt, offenbar aus ideologischen Gründen. Eine chronische Erkrankung wurde deshalb nicht entdeckt.
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6: Auf den Straßen ist nichts los, ihr habt eine freie Fahrt.
0: Achtung, den neuesten Blitzer.
6: Es steht ein Blitzeranhänger auf der B27 Neukirch Richtung Rottweil im zweispurigen Bereich und hier ist 80 erlaubt. Und ein weiterer Blitzeranhänger, der steht in Hüfingen in der Donau-Eschinger Straße. Und falls ihr uns auch Staus oder Blitzer melden wollt, dann schreibt uns sehr gerne per WhatsApp unter 0172 577 1677 und habt noch eine gute Fahrt.
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1: Und mit Jenny Lukacs. Hallo. Alte Geschichten sind langweilig, sagt ihr? Nicht diese, denn Christopher Nolan belebt Homers Die Odyssee neu. Ab jetzt könnt ihr den Film überall im Kino sehen und euch einfach selbst überzeugen.
2: Du bist ein Mann, der sein Schicksal selbst lenken will. Das kannst du nicht kontrollieren.
1: Im Film Die Odyssee geht es um Odysseus' Heimreise nach dem Trojanischen Krieg. Während in seiner Heimat Ithaka seine Frau und sein Sohn auf ihn warten, erlebt er eine lange und schwere Reise. Neben Gefahren und Monstern warten dabei sogar die Götter. Gedreht wurde der Film komplett mit IMAX-Kameras, doch der Kinobesuch lohnt sich nicht nur dafür. Neben Oscar-Preisträger Christopher Nolan als Regisseur sind auch Stars wie Matt Damon, Robert Pattinson und Tom Holland mit dabei.
3: Ich will, dass du mich erwählst.
2: Ithakas König wird zurückkehren.
3: Nein, wird er nicht.
1: Wer griechische Mythologie liebt oder einfach Lust auf jede Menge Action hat, sollte dieses Film-Highlight nicht verpassen. Ab jetzt könnt ihr die Odyssee überall im Kino erleben. Viel Spaß euch.
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11: Auf den Straßen ist nichts los, ihr habt eine freie Fahrt.
0: Achtung, den neuesten Blitzer.
11: Es steht ein Blitzeranhänger auf der B27 Neukirch Richtung Rottweil im zweispurigen Bereich und hier ist 80 erlaubt. Und ein weiterer Blitzeranhänger, der steht in Hüfingen in der Donau-Eschinger Straße. Und falls ihr uns auch Staus oder Blitzer melden wollt, dann schreibt uns sehr gerne per WhatsApp unter 0172 577 1677 und habt noch eine gute Fahrt.
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1: Der Dienstagabend bei uns in der Region bleibt überwiegend sonnig. Wir haben perfektes Grillwetter. Die Temperaturen liegen heute Abend noch bei bis zu 21 Grad in Donaueschingen und Flötzlingen. 19 Grad wird es in Speichingen und bewölkte 21 Grad haben wir in Eisenbach. Nachts ist der Himmel bewölkt und wir starten morgens mit Höchsttemperaturen von bis zu 20 Grad.
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2: Ich bin Thomas Brock. Die Zahl der registrierten Fälle sexuellen Kindesmissbrauchs in Deutschland steigt weiter an, vor allem online. Das zeigt das neue Bundeslagebild des Bundeskriminalamts. Im vergangenen Jahr registrierte die Polizei insgesamt mehr als 17.100 Fälle. Das sind rund 770 mehr als im Vorjahr.
3: Es sind erschreckende Zahlen und die Opfer waren vor allem Mädchen. Sie waren häufiger betroffen als Jungen und in mehr als der Hälfte aller Fälle kannten sich Opfer und Täter. Also sexuelle Gewalt gegen Kinder findet vor allem im familiären und persönlichen Umfeld statt. Wichtig auch, in der Statistik sind die Fälle erfasst, die der Polizei bekannt sind. Die Dunkelziffer, sagen die Behörden, die sei viel höher. Claudia Wächter, Nachrichtenredaktion.
2: Für den Einbau einer klimafreundlichen Heizung gibt es wieder staatliche Zuschüsse. Die neue Bundesförderung für effiziente Gebäude sei gestartet, sagt die Förderbank KfW. Es gibt aber unter dem Strich nun weniger Geld vom Staat. Die schwarz-rote Koalition begründet das auch mit Sparzwängen. Es gilt eine stärkere soziale Staffelung. Haushalte mit geringem Einkommen werden mehr unterstützt als die mit mittleren und höheren. Die Deutsche Bahn plant ein Alkoholverbot an allen 5.400 Bahnhöfen in Deutschland. Künftig soll es bundesweit verboten sein, auf Bahnsteigen oder in Bahnhofshallen außerhalb der Bahnhofsgastronomie Alkohol zu trinken. Die Umsetzung soll bis Mitte Oktober abgeschlossen sein.
4: Bahnchefin Paller verspricht sich dadurch mehr Ordnung und Sicherheit auf Bahnhöfen, aber auch in Zügen. Außerdem mehr Schutz von Mitarbeitenden und Reisenden. Wer gegen das Verbot verstößt, muss mit einem Platzverweis rechnen. Bei wiederholten Verstößen droht ein dauerhaftes Hausverbot. Die Bahn hofft langfristig auch auf weniger Streitigkeiten. Erfahrungen am Hamburger Hauptbahnhof hätten gezeigt, dass Konflikte nach einem Alkoholverbot deutlich zurückgegangen sind. David Riemer, Nachrichtenredaktion.
2: Der deutsche Radprofi Florian Lipowitz kann die Tour de France nicht mehr fortsetzen. Der Vorjahresdritte stürzte beim Zeitfahren auf der 16. Etappe in einer Kurve und schied verletzt aus. Sieger der Etappe wurde der Belgier Remco Evenepoel. Der Teamkollege von Lipowitz bei Red Bull gewann vor dem gesamtführenden Tadej Pogacar aus Slowenien.
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5: Mit Christine Bonfert. Nach dem Regen in den vergangenen Tagen hat das Landratsamt Freudenstadt die Feuer- und Grillstellen in den Wäldern wieder freigegeben, weil sich die Waldbrandgefahr dadurch deutlich entspannt hat. Trotzdem bittet das Landratsamt darum, an den Grillstellen im Kreis Freudenstadt weiter vorsichtig zu sein. Das Rauchverbot in den Wäldern gilt aber weiter. Und über 1 Million Menschen in Baden-Württemberg haben einen Minijob. Allerdings könnte damit bald Schluss sein, denn Minijobs könnten in Deutschland bald ihren bisherigen Sonderstatus verlieren. Eine Kommission hatte ja der Bundesregierung vorgeschlagen, dass Minijobber auch in die Rentenversicherung einzahlen sollen. Beschlossen ist zwar noch nichts, aber der Handel oder die Gastronomie warnen trotzdem schon und sagen, samstags im Einzelhandel, in vollen Biergärten oder auf Weihnachtsmärkten geht es so gut wie nicht ohne Minijobber.
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6: Auf den Straßen ist nichts los, ihr habt eine freie Fahrt.
0: Achtung, den neuesten Blitzer.
6: Es steht ein Blitzeranhänger auf der B27 Neukirch Richtung Rottweil im zweispurigen Bereich und hier ist 80 erlaubt. Und ein weiterer Blitzeranhänger, der steht in Hüfingen in der Donau-Eschinger Straße. Und falls ihr uns auch Staus oder Blitzer melden wollt, dann schreibt uns sehr gerne per WhatsApp unter 0172 577 1677 und habt noch eine gute Fahrt.
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1: Annika Schubert hier, hallo. Wir sind in der letzten Woche des Hohenberg-Sommers in Tuttlingen. 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
1: Das Rockmusiker-Zitat des Tages kommt von David Lee Roth von Van Halen, der gesagt hat: Ich hatte ein Drogenproblem, aber mittlerweile kann ich es mir leisten. Geleistet haben sich auch Milli Vanilli etwas. Ihr Betrug ist vor genau einem Jahr aufgeflogen. In Bristol standen sie auf der Bühne, als auf einmal ihr Playback hing. Wenige Sekunden später sind sie von der Bühne gerannt. Sie haben ja nie selber gesungen und alles ist aufgeflogen. Da haben wir ein bisschen zurückgeblättert in der Musikgeschichte, genau wie im Tagebuch der großen Hits. Und wir haben uns getroffen mit dem Pflegestützpunkt Tuttlingen, die Familien zur Hand gehen.
2: Wir beraten neutral, unabhängig und kostenlos. Und jetzt im Juli haben wir eine Tour und sind auf den Wochenmärkten im Landkreis.
1: Und damit jetzt noch einen schönen Dienstag euch. Wir hören uns morgen wieder ab 5:30.
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1: Der Dienstagabend bei uns in der Region bleibt überwiegend sonnig. Wir haben perfektes Grillwetter. Die Temperaturen liegen heute Abend noch bei bis zu 21 Grad in Donaueschingen und Flötzlingen. 19 Grad wird es in Speichingen und bewölkte 21 Grad haben wir in Eisenbach. Nachts ist der Himmel bewölkt und wir starten morgens mit Höchsttemperaturen von bis zu 20 Grad.
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2: Ich bin Thomas Brockt. Für den Einbau einer klimafreundlichen Heizung gibt es wieder staatliche Zuschüsse. Die neue Bundesförderung für effiziente Gebäude sei heute gestartet, sagt die Förderbank KfW. Allerdings gibt es unterm Strich nun weniger Geld vom Staat.
3: Die Bundesregierung will sparen und staffelt nun die Zuschüsse. Wer wenig verdient, der bekommt mehr Unterstützung. Relevant für die Förderung ist auch, ob Minderjährige im Haushalt leben. Der maximale Förderbetrag, der liegt nun bei 28.000 Euro und soll nach und nach weiter sinken. Wer aber schon eine Förderzusage hat oder einen Antrag gestellt hat zu alten, besseren Bedingungen, der muss sich keine Sorgen machen. Claudia Wächter, Nachrichtenredaktion.
2: Die Zahl der registrierten Fälle sexuellen Kindesmissbrauchs in Deutschland ist weiter gestiegen. Das Bundeskriminalamt erfasste im vergangenen Jahr rund 17.100 Fälle, etwa 800 mehr als im Vorjahr und rund 1.600 mehr als vor 5 Jahren. Die Ermittlungen ergaben erneut, dass in mehr als der Hälfte der Fälle zwischen Opfern und Tatverdächtigen eine Vorbeziehung bestand. Bahnchefin Paller will das Trinken von Bier, Wein und Schnaps bis zum Herbst in allen Bahnhöfen verbieten. Bundesinnenminister Dobrindt zeigt sich dafür offen. Er sieht aber ein Problem. Wie soll ein mögliches Verbot durchgesetzt werden?
4: Innenminister Dobrindt will jetzt erstmal von der Bahnchefin wissen, was die Grundlage für ihren Vorschlag ist. Denn die Polizeigewerkschaften äußern schon Bedenken, wie ein Alkoholverbot durchzusetzen sei. Zu wenig Personal dafür, heißt es von der Gewerkschaft der Polizei, die neben der Bahn für die Sicherheit an Bahnhöfen zuständig ist. Und der Vorsitzende der Bundespolizeigewerkschaft meint sogar, dass seine Kolleginnen und Kollegen für das Durchsetzen eines Alkoholverbots gerade nicht zuständig seien. Thomas Thonfeld, Nachrichtenredaktion.
2: Drama bei der Tour de France. Der deutsche Radprofi Florian Lipowitz kann die Frankreich-Rundfahrt nicht mehr fortsetzen. Der Vorjahresdritte stürzte beim Zeitfahren auf der 16. Etappe schwer und schied verletzt aus. Sieger der Etappe wurde der Belgier Remco Evenepoel. Der Teamkollege von Lipowitz bei Red Bull gewann vor dem gesamtführenden Tadej Pogacar aus Slowenien.
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1: Annika Schubert hier, hallo. Zu Hilfe Ja sagen, das ist extrem schwierig und besonders schwer fällt es, wenn man Angehörige pflegt. Man fühlt sich ja auch irgendwie verantwortlich für Mama und Papa. Das weiß auch Paulina Jamroos vom Pflegestützpunkt in Tuttlingen.
2: Man kann die Hilfe schon im Vorfeld in Anspruch nehmen. Und die Hürde ist sehr groß für Angehörige, für pflegebedürftige Menschen, die Hilfe von außen anzunehmen.
1: Und damit ihr eure Scheu verliert, fährt der Pflegestützpunkt Tuttlingen jetzt zu euch raus. Auf den Wochenmärkten im Landkreis stehen sie euch Rede und Antwort rund um die Pflege.
2: Ziel der Aktion ist es, mit Bürgerinnen und Bürgern ins Gespräch zu kommen und die Beratungs- und Unterstützungsangebote rund um das Thema Pflege vorzustellen.
1: Paulina Jamroos kann euch erzählen, welche Hilfsmittel es in der Pflege gibt, wie man einen Pflegeantrag zum Beispiel stellt oder wo ihr Hilfe bekommt, wenn ihr gepflegt werdet oder sogar selber pflegt.
2: Der Pflegestützpunkt berät Menschen jeden Alters und zwar auch Angehörige, Interessierte. Wir beraten neutral, unabhängig und kostenlos. Jetzt im Juli machen wir eine Tour und sind auf den Wochenmärkten im Landkreis.
1: Und wo seid ihr?
2: Wir sind in Trossingen, wir sind in Friedingen, genau.
1: Und diesen Freitag in Geisingen, kommenden Freitag dann in Aldingen. Also wenn ihr den Stand vom Pflegestützpunkt Tuttlingen auf eurem Wochenmarkt seht, habt keine Scheu und sprecht die Menschen einfach an.
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1: Der Dienstagabend bei uns in der Region bleibt überwiegend sonnig. Wir haben perfektes Grillwetter. Die Temperaturen liegen heute Abend noch bei bis zu 21 Grad in Donaueschingen und Flötzlingen. 19 Grad wird es in Speichingen und bewölkte 21 Grad haben wir in Eisenbach. Nachts ist der Himmel bewölkt und wir starten morgens mit Höchsttemperaturen von bis zu 20 Grad.
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2: Ich bin Thomas Brock. Die Zahl der registrierten Fälle sexuellen Kindesmissbrauchs in Deutschland steigt weiter an, vor allem online. Das zeigt das neue Bundeslagebild des Bundeskriminalamts. Im vergangenen Jahr registrierte die Polizei insgesamt mehr als 17.100 Fälle. Das sind rund 770 mehr als im Vorjahr.
3: Es sind erschreckende Zahlen und die Opfer waren vor allem Mädchen. Sie waren häufiger betroffen als Jungen und in mehr als der Hälfte aller Fälle kannten sich Opfer und Täter. Also sexuelle Gewalt gegen Kinder findet vor allem im familiären und persönlichen Umfeld statt. Wichtig auch, in der Statistik sind die Fälle erfasst, die der Polizei bekannt sind. Die Dunkelziffer, sagen die Behörden, die sei viel höher. Claudia Wächter, Nachrichtenredaktion.
2: Frankreich führt als erstes EU-Land ein Social-Media-Verbot für Kinder und Jugendliche unter 15 Jahren ein. Ein entsprechendes Gesetz verabschiedete das Parlament in Paris am Abend mit großer Mehrheit. Es soll nach den Sommerferien greifen. Die Deutsche Bahn plant ein Alkoholverbot an allen 5.400 Bahnhöfen in Deutschland. Künftig soll es bundesweit verboten sein, auf Bahnsteigen oder in Bahnhofshallen außerhalb der Bahnhofsgastronomie Alkohol zu trinken. Die Umsetzung soll bis Mitte Oktober abgeschlossen sein.
4: Bahnchefin Palla verspricht sich dadurch mehr Ordnung und Sicherheit auf Bahnhöfen, aber auch in Zügen. Außerdem mehr Schutz von Mitarbeitenden und Reisenden. Wer gegen das Verbot verstößt, muss mit einem Platzverweis rechnen. Bei wiederholten Verstößen droht ein dauerhaftes Hausverbot. Die Bahn hofft langfristig auch auf weniger Streitigkeiten. Erfahrungen am Hamburger Hauptbahnhof hätten gezeigt, dass Konflikte nach einem Alkoholverbot deutlich zurückgegangen sind. David Riemer, Nachrichtenredaktion.
2: Der deutsche Radprofi Florian Lipowitz kann die Tour de France nicht mehr fortsetzen. Der Vorjahresdritte stürzte beim Zeitfahren auf der 16. Etappe in einer Kurve und schied verletzt aus. Sieger der Etappe wurde der Belgier Remco Evenepoel. Der Teamkollege von Lipowitz bei Red Bull gewann vor dem gesamtführenden Tadej Pogacar aus Slowenien.
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1: Hallo, ich bin Annika Schubert und der Eurovision Song Contest 1974 war für Agnetha, Björn, Benny und Annifried nicht ihr Waterloo. Ganz im Gegenteil, es wurde ihr Durchbruch. Aber davon wussten sie nichts, als sie ihr Album im Frühjahr 1974 aufnahmen. Agnetha, Björn, Benny und Annifried, das sind niemand anderes als ABBA. Die Geschichte vom Sieg beim Grand Prix Eurovision de la Chanson ist einem Abenteuerroman wert. Nie zuvor glitzerte jemand beim größten Musikwettbewerb der Welt so wie dieses Doppelpärchen mit Waterloo. Das Album hält laut Fans dessen Niveau nicht ganz. Auf dem Album ist auch der für Fans albernste Song der Band, der King Kong Song. Aber eben auch richtig gute Songs. Der Song My Mama Said erinnert beispielsweise an die Prä-Disco-Funk-Ära.

0: Von dort an prägte aber die Musikbranche. Heute gilt die Band als Mitbegründer des modernen Schweden-Pop. Und bis heute zählt ABBA zu den erfolgreichsten Bands aller Zeiten. Und das Album Waterloo bleibt unvergessen. Und deswegen gibt's jetzt den wohl bekanntesten Song aus dem Album und der Gewinnersong vom Eurovision Song Contest 1974, Waterloo.
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1: Das Rockmusiker-Zitat des Tages kommt von David Lee Roth von Van Halen, der gesagt hat: Ich hatte ein Drogenproblem, aber mittlerweile kann ich es mir leisten. Geleistet haben sich auch Milli Vanilli etwas. Ihr Betrug ist vor genau einem Jahr aufgeflogen. In Bristol standen sie auf der Bühne, als auf einmal ihr Playback hing. Wenige Sekunden später sind sie von der Bühne gerannt. Sie haben ja nie selber gesungen und alles ist aufgeflogen. Da haben wir ein bisschen zurückgeblättert in der Musikgeschichte, genau wie im Tagebuch der großen Hits. Und wir haben uns getroffen mit dem Pflegestützpunkt Tuttlingen, die Familien zur Hand gehen.
2: Wir beraten neutral, unabhängig und kostenlos. Und jetzt im Juli haben wir eine Tour und sind auf dem Wochenmarkt im Landkreis.
1: Und damit jetzt noch einen schönen Dienstag euch. Wir hören uns morgen wieder ab 5:30.
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1: Nach einer bewölkten Nacht mit Tiefsttemperaturen von bis zu 8 Grad wird es am Mittwoch richtig schön sonnig sein. Wir starten morgens mit 15 Grad in Blumberg, 16 Grad in Bösingen und Aldingen und 18 Grad in Burladingen. Wir rechnen am Tag damit Höchsttemperaturen von bis zu 24 Grad.
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2: Ich bin Tine Klimach. Frankreich führt als erstes EU-Land ein Social-Media-Verbot für Kinder und Jugendliche unter 15 Jahren ein. Ein entsprechendes Gesetz, das nach den Sommerferien greifen soll, verabschiedete das Parlament in Paris mit großer Mehrheit. Es muss noch im Einzelnen geklärt werden, wie das Verbot in der Praxis tatsächlich umgesetzt und durchgesetzt werden soll. Auch andere EU-Länder wollen Altersgrenzen. Für einzelne Mitgliedsländer ist das aber nicht ohne weiteres möglich. Denn großen Plattformen wie TikTok, Instagram oder Snapchat und Co. Regeln vorschreiben, das darf eigentlich nur die EU-Kommission. In gut einer Woche soll die CDU-CSU-Bundestagsfraktion nach dem Rücktritt von Jens Spahn einen neuen Vorsitzenden wählen. Aber zu den möglichen Kandidaten gibt es bisher nur Spekulationen. CDU-Chef Merz und CSU-Chef Söder wollen der Fraktion zeitnah einen Vorschlag unterbreiten.
3: Die beiden Verantwortlichen für den Personalvorschlag lassen sich nicht in die Karten schauen. Sie wollen sich erst intern austauschen und dann einen gemeinsamen Vorschlag machen. Auch Innenminister Dobrindt, der als möglicher Kandidat für den Posten gehandelt wird, hält sich bedeckt. Er wolle zu Personalspekulationen keinen Beitrag leisten. Möglicherweise muss nach der Wahl der Unionsfraktionsspitze in der kommenden Woche auch das Kabinett umgebildet werden, denn Spekulationen gibt es nicht nur zu Dobrindt, sondern auch zu weiteren amtierenden Ressortchefs wie etwa Kanzleramtschef Frey und Gesundheitsministerin Wacken. Aus Berlin Ursula Winkler.
2: Bahnchefin Paller will das Trinken von Bier, Wein und Schnaps bis zum Herbst in allen Bahnhöfen verbieten. Bundesinnenminister Dobrindt zeigt sich offen dafür. Er sieht aber ein Problem. Wie soll ein mögliches Verbot durchgesetzt werden?
4: Innenminister Dobrindt will jetzt erstmal von der Bahnchefin wissen, was die Grundlage für ihren Vorschlag ist. Denn die Polizeigewerkschaften äußern schon Bedenken, wie ein Alkoholverbot durchzusetzen sei. Zu wenig Personal dafür, heißt es von der Gewerkschaft der Polizei, die neben der Bahn für die Sicherheit an Bahnhöfen zuständig ist. Und der Vorsitzende der Bundespolizeigewerkschaft meint sogar, dass seine Kolleginnen und Kollegen für das Durchsetzen eines Alkoholverbots gerade nicht zuständig seien. Thomas Thonfeld, Nachrichtenredaktion.
2: Zum Sport. Der deutsche Radprofi Florian Lipowitz kann die Tour de France nicht mehr fortsetzen. Der Vorjahresdritte stürzte beim Zeitfahren auf der 16. Etappe schwer und schied verletzt aus.
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1: Annika Schubert hier, hallo. Lust auf einen lauten Sommerabend? Dann kommt unbedingt zum Hohenberg Sommernacht Tuttlingen am Donnerstag, denn dort erwartet euch die geballte Hardrock-Power von Gotthard. Es gibt richtig viele Gründe, zum Gotthard-Konzert zum Hohenberg-Sommer zu kommen. Für Stefanie gibt es einen ganz besonderen Grund. Deswegen hat sie bei unserem Gewinnspiel für die Gotthard-Tickets mitgemacht.
2: Der Grund, warum gerade ich die Gotthard-Karten für den 23. Juli auf dem Hohenberg-Sommer gewinnen möchte, ist der, dass mein Sohn am 24.07. Geburtstag hat und er 14 Jahre alt wird. Ich finde, das wäre eine großartige Überraschung. Etwas Eigennutz ist auch dabei, denn ich möchte ihn in Zukunft nicht nur auf irgendwelche Hip-Hop-Konzerte begleiten müssen, sondern möchte ihn lieber als treuer Fan der Rockmusik auf Konzerte begleiten.
1: Und wir fördern jeden treuen Fan der Rockmusik, denn dies sind später unsere Hörer hier bei Antenne 1 Neckarburg Rock und Pop. Die Begeisterung für den rockigen Abend ist nicht nur bei Stefanie besonders groß, auch bei Mark Lynn, dem Bassisten von Gotthard.
3: Live ist uns etwas ganz Wichtiges, dass wir jeden Abend, wenn möglich, die Leute begeistern, ins Boot reißen, dass die wirklich einen tollen Abend verbringen.
1: Rockige Power und Begeisterung, das kommt diesen Donnerstag live zum Hohenberg Sommer. Und bei gutem Wetter gibt's auch noch Sunshine-Tickets.
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1: Nach einer bewölkten Nacht mit Tiefsttemperaturen von bis zu 8 Grad wird es am Mittwoch richtig schön sonnig sein. Wir starten morgens mit 15 Grad in Blumberg, 16 Grad in Bösingen und Aldingen und 18 Grad in Burladingen. Wir rechnen am Tag damit Höchsttemperaturen von bis zu 24 Grad.
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2: Ich bin Tine Klimach. Die Zahl der registrierten Fälle von sexuellen Kindesmissbrauchs in Deutschland ist weiter gestiegen. Das Bundeskriminalamt erfasste im vergangenen Jahr rund 17.100 Fälle. Das sind rund 1.600 mehr als noch vor 4 Jahren.
3: Vor allem im digitalen Raum werden Kinder immer häufiger zu Opfern. Dort suchen Täter gezielt sexuelle Kontakte zu Minderjährigen, nutzen auch neue Methoden mithilfe künstlicher Intelligenz. Bundesinnenminister Dobrindt, der spricht von einem dramatischen Anstieg der Fälle im Netz und fordert, wir müssen unsere Kinder dort besser schützen. Und er betont, die Statistik zählt nur die bekannten Fälle. Die Dunkelziffer sei weitaus höher. Claudia Wächter, Nachrichtenredaktion.
2: Frankreich hat als erstes Land in der EU ein Social-Media-Verbot für Kinder unter 15 Jahren beschlossen. Auf Wunsch von Präsident Macron sollen die neuen Regeln schon nach den Sommerferien in Kraft treten. Ab dem neuen Schuljahr sind soziale Netzwerke für Kinder unter 15 Jahren verboten, sagte Macron nach dem Parlamentsentscheid. Wie das Social-Media-Verbot genau umgesetzt werden soll, muss noch geklärt werden. Immer mehr Fahrzeuge sind weltweit unterwegs, aber die Zahl der Verkehrstoten ist gesunken. Sie sei seit 2011 um über 20% zurückgegangen, obwohl in diesem Zeitraum mehr als 1 Milliarde Fahrzeuge neu auf die Straßen kamen. Das berichtet die Weltgesundheitsorganisation.
4: Die Zahl der Unfälle ist deutlich zurückgegangen, unter anderem wegen Tempolimits und Sicherheitsstandards für Fahrzeuge. Ein Phänomen der Neuzeit verändert die Statistik allerdings. Der Boom von Lieferservices für Essen und alles Mögliche, der hat die Zahl der Motorräder innerhalb von rund 15 Jahren weltweit verdreifacht. Und Unfälle mit Todesfolge und Verletzungen damit, die machen inzwischen fast 1/3 aller Unfälle aus. Klar ist, was die Fahrer schützen kann. Der Helm reduziert das Risiko eines folgenschweren Unfalls um mehr als das 6-fache, sagt die WHO. Aus Genf, Christiane Ölrich.
2: Eine seit fast 17 Jahren krankgeschriebene Lehrerin will nicht in den Ruhestand gehen. Die Beamtin hat beim Verwaltungsgericht Düsseldorf Klage gegen die Bezirksregierung Düsseldorf eingereicht. Sie will sich damit gegen die Anordnung der Bezirksregierung wehren, die sie in den Ruhestand versetzen will. Der Fall der Lehrerin aus dem Ruhrgebiet hatte im vergangenen Jahr Schlagzeilen gemacht. Die Pädagogin hatte seit 2009 nicht mehr unterrichtet. Immer wieder ließ sie sich krankschreiben, ohne dass das Land eingriff und eine amtsärztliche Untersuchung einforderte.
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1: Mit Jenny Lukacs, hallo. So viele Motorradhändler, aber nur einer feiert hier in unserer Region dieses Jahr 40-jähriges Jubiläum. Bei Hollisters Motorcycles in Dauchingen und sprechen mit einem echten Experten. Wollen Sie sich mal vorstellen?
2: Ja, mein Name ist Volker Sichler, bin Gründer und Inhaber von Hollisters Motorcycles. Das haben wir vor 1986, habe ich die Firma gegründet.
1: Danke, dass Sie da sind. Sie feiern Ihr Jubiläum sehr groß, habe ich gehört. Was ist denn eigentlich geplant?
2: Ja, wir haben jetzt am 25. und 26. Juli unser 40-jähriges Jubiläumsfest. Wir haben eine riesen Tombola. Es gibt eine Indien, customized von uns zu gewinnen. Es gibt eine Motorradführerschein zu gewinnen. 10 wirklich attraktive Preise. Und die ganze Jubiläumssache machen wir für einen wohltätigen Zweck. Und zwar für schwerkranke Diabeteskinder, für die Dianino-Stiftung.
1: Super schön, dass Sie Ihre Feier einem wohltätigen Zweck widmen. Warum denn eigentlich genau diese Stiftung? Gibt es da irgendeinen speziellen Grund?
2: Da haben wir einmal einen Tipp gekriegt, dass es auch schwerkranke Diabeteskinder kriegt und die im Schwarzwald-Bar-Klinik auch eine Station haben. Da haben wir gesagt, wenn es schon hier bei uns in der Nachbarschaft liegt, dann engagieren wir uns für das.
1: Ja, ich finde es total beeindruckend, dass Sie mit Ihrem Jubiläum anderen Menschen helfen wollen. An der Feier sollen ja auch Motorakrobaten an der Todeswand für Gäste performen. Was genau kann man sich darunter vorstellen? Todeswand?
2: Sie fahren mit alten Motorrädern in der Steilwand, machen Akrobatik dazu. Ist unfassbar spektakulär. Und passt natürlich zu unserem Event total.
1: Boah, krass, hört sich mega gefährlich, aber auch spannend zugleich an. Dann bleiben wir gespannt und vielleicht sieht man den ein oder anderen dieses Wochenende in Dauchingen bei Hollisters Motorcycles.
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1: Das Rockmusiker-Zitat des Tages kommt von David Lee Roth von Van Halen, der gesagt hat: Ich hatte ein Drogenproblem, aber mittlerweile kann ich es mir leisten. Geleistet haben sich auch Milli Vanilli etwas. Ihr Betrug ist vor genau einem Jahr aufgeflogen. In Bristol standen sie auf der Bühne, als auf einmal ihr Playback hing. Wenige Sekunden später sind sie von der Bühne gerannt. Sie haben ja nie selber gesungen und alles ist aufgeflogen. Da haben wir ein bisschen zurückgeblättert in der Musikgeschichte, genau wie im Tagebuch der großen Hits. Und wir haben uns getroffen mit dem Pflegestützpunkt Tuttlingen, die Familien zur Hand gehen.
2: Wir beraten neutral, unabhängig und kostenlos. Und jetzt im Juli machen wir eine Tour und sind auf den Wochenmarkt in Landkreis.
1: Und damit jetzt noch einen schönen Dienstag euch. Wir hören uns morgen wieder ab 5:30.
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1: Nach einer bewölkten Nacht mit Tiefsttemperaturen von bis zu 8 Grad wird es am Mittwoch richtig schön sonnig sein. Wir starten morgens mit 15 Grad in Blumberg, 16 Grad in Bösingen und Aldingen und 18 Grad in Burladingen. Wir rechnen am Tag damit Höchsttemperaturen von bis zu 24 Grad.
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2: Ich bin Tine Klimach. Die Deutsche Bahn plant ein Alkoholverbot an allen 5.400 Bahnhöfen in Deutschland. Künftig soll es bundesweit verboten sein, auf Bahnsteigen oder in Bahnhofshallen Alkohol zu trinken. Die Umsetzung soll bis Mitte Oktober abgeschlossen sein.
3: Bahnchefin Paller verspricht sich dadurch mehr Ordnung und Sicherheit auf Bahnhöfen, aber auch in Zügen. Außerdem mehr Schutz von Mitarbeitenden und Reisenden. Wer gegen das Verbot verstößt, muss mit einem Platzverweis rechnen. Bei wiederholten Verstößen droht ein dauerhaftes Hausverbot. Die Bahn hofft langfristig auch auf weniger Streitigkeiten. Erfahrungen am Hamburger Hauptbahnhof hätten gezeigt, dass Konflikte nach einem Alkoholverbot deutlich zurückgegangen sind. David Riemer, Nachrichtenredaktion.
2: Die Zahl der registrierten Fälle sexuellen Kindesmissbrauchs in Deutschland steigt weiter an, vor allem online. Das zeigt das neue Bundeslagebild des Bundeskriminalamts. Im vergangenen Jahr registrierte die Polizei insgesamt mehr als 17.100 Fälle. Das sind rund 770 mehr als im Vorjahr. Bundesinnenminister Alexander Dobrindt spricht von erschreckenden Zahlen. Nach wie vor sei es schwierig, an die Täter heranzukommen.
4: Wir brauchen die IP-Adressenspeicherung, um gegen die Kriminellen und die kriminellen Machenschaften hier vorzugehen. Das notwendige Gesetz zur IP-Adressenspeicherung ist bereits im parlamentarischen Verfahren. Wir gehen davon aus, dass wir nach der Sommerpause das Gesetz abschließend entscheiden.
2: Sexuelle Gewalt gegen Kinder, Jugendpornografie, Erwachsene, die über Online-Spiele Kontakt zu Minderjährigen anbahnen. Die Polizei hat im vergangenen Jahr wieder mehr Missbrauchsfälle bei Kindern und Jugendlichen registriert. Der Krieg gegen den Iran kostet die USA nach Angaben von Verteidigungsminister Hegseth umgerechnet rund 32 Milliarden Euro. Das sagte Hegseth bei einer Anhörung im US-Senat. Er sagte auch, dass die Summe neben den bisherigen Ausgaben auch erwartete Kosten umfasse. Dazu zählten unter anderem Sollzahlungen für Militärangehörige sowie Betriebs- und Wartungskosten. Nach den Sommerferien soll in Frankreich ein Social-Media-Verbot für Kinder unter 15 Jahren gelten. Das hat das Parlament beschlossen. Damit ist Frankreich das erste EU-Land, was eine Altersgrenze bei TikTok, Snapchat und Co. einsetzen will.
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1: Nach einer bewölkten Nacht mit Tiefsttemperaturen von bis zu 8 Grad wird es am Mittwoch richtig schön sonnig sein. Wir starten morgens mit 15 Grad in Blumberg, 16 Grad in Bösingen und Aldingen und 18 Grad in Burladingen. Wir rechnen am Tag damit Höchsttemperaturen von bis zu 24 Grad.
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2: Ich bin Tine Klimach. Frankreich führt als erstes EU-Land ein Social-Media-Verbot für Kinder und Jugendliche unter 15 Jahren ein. Ein entsprechendes Gesetz, das nach den Sommerferien greifen soll, verabschiedete das Parlament in Paris mit großer Mehrheit.
3: Beschlossen ist damit ein Vorhaben, das Präsident Emmanuel Macron sehr am Herzen liegt. Kinder und Jugendliche sollen besser von negativen Einflüssen sozialer Medien geschützt werden. Aber wie soll die Umsetzung funktionieren? Frankreich will, dass die großen Social-Media-Plattformen für die Alterskontrolle mehrere technische Möglichkeiten anbieten. Kritiker aber bezweifeln, dass Frankreich solche Einschränkungen im Alleingang durchsetzen kann. Die Zuständigkeit dafür liegt nämlich bei der EU. Und Brüssel prüft bereits, wie eine entsprechende Regelung ausgestaltet werden kann und hält von dem französischen Vorpreschen nicht viel. Aus Paris, Michael Evers.
2: Kein Alkohol auf Bahnsteigen und in Bahnhofshallen. Die Deutsche Bahn plant einen radikalen Schnitt mit der Hoffnung auf mehr Sicherheit. Es soll künftig an allen Bahnhöfen untersagt sein, Bier, Wein, Schnaps oder anderen Alkohol zu trinken. Die Gewerkschaft der Polizei geht nicht davon aus, dass das Verbot angesichts der aktuellen Personallage konsequent umgesetzt werden kann. Gleichzeitig plädiert Alexander Peutz, stellvertretender GdP-Bundesvorsitzender beim ZDF, für ein Alkoholverbot auch in Zügen.
4: Das bringt nichts, quasi auf dem Bahnhof das Verbot auszusprechen, aber in den Zügen weiter konsumieren zu dürfen. Das muss konsequent umgesetzt werden. Und natürlich muss auch die Deutsche Bahn jetzt ihr Hausrecht durchsetzen mit der DB-Sicherheit und muss das Verbot auch kontrollieren.
2: Spätestens ab Herbst soll es keinen Alkohol mehr auf Bahnsteigen und in Bahnhofshallen geben. Nun wird darüber diskutiert, wer das kontrollieren soll. Die Polizei winkt schon ab. Nach den tödlichen Schüssen auf 6 Menschen in Stade ist der mutmaßliche Täter in Untersuchungshaft gestorben. Ein Mitarbeiter des Gefängnisses fand den 45-Jährigen leblos in seiner Zelle in Bremervörde, wie das niedersächsische Justizministerium mitteilte. Ermittler gehen von Suizid aus, es gebe keine Hinweise auf ein Verbrechen. Der Mann soll Ende Juni in einer Mutter-Kind-Einrichtung 6 Menschen getötet haben. Hintergrund war ein Sorgerechtsstreit. Zum Sport. Florian Lipowitz hat sich bei seinem schweren Sturz bei der Tour de France einen Schlüsselbeinbruch zugezogen. Das bestätigte das Radsportteam Red Bull. Der Vorjahresdritte stürzte beim Zeitfahren auf der 16. Etappe schwer und schied verletzt aus.
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1: Wie weit geht die Liebe? August 1993 wird der Herzschmerz-Song weltweit erfolgreich. Meat Loaf steigt mit I'd Do Anything for Love in die Charts ein.

0: Meatloaf würde wirklich alles für die Liebe machen? Naja, fast alles. Denn Liebe hat auch seine Grenzen. Das besingt er in seinen Songzeilen und ist damit vielleicht seiner Zeit voraus. Mit 12 Minuten ist der Song sogar für einen Meatloaf-Song extrem lang. Fürs Radio wurde er natürlich gekürzt. Das Musikvideo von 12 Minuten setzt aber neue Standards. Gedreht wurde es von keinem anderen als Michael Bay. Der ist heute vor allem für seine actionreichen Transformer-Filme bekannt. Und genauso actionreich ist auch das Musikvideo. Das Video könnte ich euch jetzt natürlich nicht zeigen. Dafür spielen wir jetzt aber I'd Do Anything for Love. Natürlich in der Radioversion.
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1: Nach einer bewölkten Nacht mit Tiefsttemperaturen von bis zu 8 Grad wird es am Mittwoch richtig schön sonnig sein. Wir starten morgens mit 15 Grad in Blumberg, 16 Grad in Bösingen und Aldingen und 18 Grad in Burladingen. Wir rechnen am Tag damit Höchsttemperaturen von bis zu 24 Grad.
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2: Ich bin Tine Klimach. In gut einer Woche soll die CDU-CSU-Bundestagsfraktion nach dem Rücktritt von Jens Spahn einen neuen Vorsitzenden wählen. Aber zu den möglichen Kandidaten gibt es bisher nur Spekulationen. CDU-Chef Merz und CSU-Chef Söder wollen der Fraktion zeitnah einen Vorschlag unterbreiten.
3: Die beiden Verantwortlichen für den Personalvorschlag lassen sich nicht in die Karten schauen. Sie wollen sich erst intern austauschen und dann einen gemeinsamen Vorschlag machen. Auch Innenminister Dobrindt, der als möglicher Kandidat für den Posten gehandelt wird, hält sich bedeckt. Er wolle zu Personalspekulationen keinen Beitrag leisten. Möglicherweise muss nach der Wahl der Unionsfraktionsspitze in der kommenden Woche auch das Kabinett umgebildet werden, denn Spekulationen gibt es nicht nur zu Dobrindt, sondern auch zu weiteren amtierenden Ressortchefs wie etwa Kanzleramtschef Frey und Gesundheitsministerin Wacken. Aus Berlin Ursula Winkler.
2: Für den Einbau einer klimafreundlichen Heizung gibt es wieder staatliche Zuschüsse. Die neue Bundesförderung für effiziente Gebäude sei nun gestartet, sagt die Förderbank KfW. Allerdings gibt es unterm Strich nun weniger Geld vom Staat.
4: Die Bundesregierung will sparen und staffelt nun die Zuschüsse. Wer wenig verdient, der bekommt mehr Unterstützung. Relevant für die Förderung ist auch, ob Minderjährige im Haushalt leben. Der maximale Förderbetrag, der liegt nun bei 28.000 Euro und soll nach und nach weiter sinken. Wer aber schon eine Förderzusage hat oder einen Antrag gestellt hat zu alten, besseren Bedingungen, der muss sich keine Sorgen machen. Claudia Wächter, Nachrichtenredaktion.
2: Frankreich führt als erstes EU-Land ein Social-Media-Verbot für Kinder und Jugendliche unter 15 Jahren ein. Ein entsprechendes Gesetz, das nach den Sommerferien greifen soll, verabschiedete das Parlament in Paris mit großer Mehrheit. Es muss noch im Einzelnen geklärt werden, wie das Verbot in der Praxis tatsächlich umgesetzt und durchgesetzt werden soll. Nach dem Willen von Präsident Macron soll das Verbot schon nach den Sommerferien gelten. Nach dem Tod eines Einwanderers bei einem Polizeieinsatz sind in mehreren Städten Italiens wieder Tausende auf die Straße gegangen. Proteste gab es am Abend unter anderem in Mailand, Neapel und Florenz. Nach ersten Berichten verliefen sie friedlich. Am Abend zuvor war es in Bologna, wo der 42-jährige Marokkaner am Sonntag starb, zu Krawallen gekommen. Wegen des Todesfalls ermittelt inzwischen die Staatsanwaltschaft.
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